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0: Tschüss.
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0: und so früh am Freitagmorgen muss ich wahrscheinlich mich verabschieden von der ganzen Nummer hier. Radio ist einfach nicht mehr meine Zukunft, sondern meine Zukunft liegt im Grünen.
1: Oh
0: meine
1: Gott.
0: Neue Karriere möchte ich
1: du
0: euch gerne beschreiben.
1: Hier. Du bleibst schön hier.
0: Die Zukunft ist woanders, zwischen Tannen.
1: Oh Gott, ich bin gespannt. Wir hören jetzt erstmal rein, Jenny und Tame Impala mit Drag.

0: Das war's, liebe Freunde. Ich möchte mich hiermit schweren Herzens verabschieden.
1: Wie bitte?
0: Guten Morgen, hier ist Energy am Morgen mit Anna. Guten Morgen und mir. Ben, es ist vielleicht die letzte Sendung für mich als Radiomoderator, weil ich habe eine andere Zukunft für mich entdeckt. Ja. Und zwar, Anna, ich werde Kleingärtner. Ich bin letztens wieder an so einer Siedlung vorbei mit den ganzen Patienten. Ja. Ich dachte mir, genau das ist es. Genau das ist es. So ein kleines Paradies für sich haben mit so einem kleinen Bungalow, ein bisschen Garten, vielleicht so ein Mini-Pool. Das wäre ganz genau meins. Das Einzige, was ich nicht möchte, wovor ich Angst habe, sind diese Leute, diese Nachbarn, die man dann hat, die dann rumlaufen und dann die Hecken und angucken und sagen, das ist aber 2 Zentimeter drüber.
2: Das wäre nämlich jetzt meine nächste Frage gewesen. Ich mache jetzt einfach einen kleinen Gartencheck mit dir.
0: Ja.
2: Also wie stehst du dazu, wenn dein Nachbar aus Versehen seine Hecke paar Zentimeter in deinen Garten
0: das
2: auf dein Grundstück gemacht?
0: Dann zahlt er bitte meine Sache. Okay. Zahlt er meine Pacht.
2: Wie stehen wir zu Zäunen?
0: Das ist anscheinend auch immer sehr wichtig. Hoch, lang, dünn, damit sie nicht so viel Grundstück wegnehmen. 2 Meter hoch.
2: Und die wichtigste Frage, hast du überhaupt einen grünen Daumen?
0: Habe ich noch nie so probiert, um ehrlich zu sein, als kleines Stadtkind. Die eine oder andere Pflanze hat es aber doch ein paar Monate überlebt. Ich glaube, da wächst man natürlich rein. Mhm. Und ich glaube, das Schlimmste, was passieren kann in so einer Parzelle ist, dass ich nicht so einen Nachbarn habe, der halt die ganze Zeit guckt, sondern dass ich zu diesem Nachbarn werde.
2: Ja.
0: Frau Günther, Kirschen können wir aber hier nicht anbauen, ne?
2: Das glaube ich nämlich auch.
0: Will ich nicht gesehen haben.
2: Aber ich würde es jetzt nicht raten, dir im Herbst oder Winter.
0: Ich denke gerade jetzt.
2: Nein.
0: Günstiger.
2: Nee, würde ich nicht. Also jetzt, was willst du denn jetzt anpflanzen und gar nichts? Würde ich nicht machen.
0: Okay.
2: Das kann noch für 2027 dein neues Ding sein.
0: Ja.
2: Frühjahr 2027, da hören wir uns die Moderation nochmal an.
0: Ja.
2: Und dann schauen wir, dass wir für dich einen Kleingarten organisieren.
0: Und natürlich ist das jetzt nicht eine egoistische Moderation, sondern ihr, liebe Hörer, könnt helfen, könnt dabei sein. Wenn ihr eine Parzelle habt und sagt, ja, der Ben von Energy am Morgen ist mir ein sympathischer, dann möchte ich mir gerne melden, ben@energy.de. Ich möchte einen grünen Daumen
2: entwickeln. Ich sag's jetzt schon mal, ich habe nämlich gar keinen und ich werde dir auch nicht helfen. Ich komme zum Grillen vorbei.
0: Das gerne.
2: Ich bring die Würste.

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1: Das spiele ich heute mit der lieben Antje.
2: Hallo.
1: Ich grüße dich, der Ben ist hier. Ist Antje richtig? Sagt man das so?
2: Naja, mein Spitzname ist Antje, ist eigentlich der richtige Name.
1: Ich finde Antje aber eine sehr süße Idee. Pass auf, wir spielen und damit wir spielen können, brauchen wir einen Buchstaben und das macht der Zufallsgenerator und zwar jetzt.
0: S.
1: S ist der Buchstabe, wie gefällt der uns?
2: Könnte klappen.
1: Ich glaube auch. Es wird immer so unterschätzt. Es gibt schon einiges und du brauchst dir nur 5 richtige Antworten in 30 Sekunden. Und hast du mal eine blöde Kategorie von mir, ist auch gar kein Problem. Dann sagst du einfach schnell weiter und ich gebe dir eine neue. Wir fangen auf jeden Fall jetzt an. Bist du bereit?
2: Ja, S wie Friedrich, habe ich richtig verstanden, ja?
1: S wie Sonnenschein. S.
2: Ach doch,
1: gut,
2: S,
1: dass wir das
2: klar,
1: geklärt haben. Ja, ja.
2: Wunderbar, klingt danke ehrlich dir.
1: Der, S ist der Buchstabe, wir legen los. Ein Kündigungsgrund mit S.
2: Sucht.
1: Ja, natürlich. Eine Sehenswürdigkeit?
2: Schieferturm von Pisa?
1: Ja, ja, gut, sehr gut. Eine Süßigkeit?
2: Salzbrezeln?
1: Ja, doch, ein Snack. Ich nehme es als Snack. Eine Sportart mit S?
2: Spinning?
1: Ja, sehr gut. Und ein Kosename für den Partner?
2: Süßer.
1: Ja, natürlich. Bitteschön.
2: Ja,
1: liebe Antje, Gratulation, du hast gewonnen.
2: Mega, ich freue mich riesig.
1: Danke. Das bedeutet, es geht zu ihm hier. Santos wartet dann für dich am 30. Oktober diesen Jahres noch. Gehst du hin zu seiner Arena-Tour und darfst natürlich noch jemanden mitnehmen.
2: Geil, ich freue mich riesig. Und meine Tochter, wenn ich ihr das erzähle, wird ausflippen.
1: Perfekt.
2: Das wird ein Mama-Tochter-Tag.
1: Das hat Antje super gemacht. 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

0: Jakob, das Top-Thema ist heute?
1: Na, dass bei uns in Berlin rund ums Wochenende ganz viel los ist. Heute ist Schulstreik gegen die Wehrpflicht. Das heißt, um 11:30 gibt es dann Protest am Leo im Wedding. Dann haben wir morgen die große Entscheidung zur Olympia-Bewerbung. Auch wenn wir selber schon vorher aufgegeben haben, wir sind trotzdem dabei. Wir wollen nämlich die Siegerregion dann weiter supporten. Und übermorgen ist dann natürlich auch noch der Marathon bei uns in Berlin. Da wird ganz viel abgesperrt, vor allem in Mitte, Tiergarten, Charlottenburg-Wilmersdorf, Schöneberg und Kreuzberg. Dann werden Bundestag und Bundesrat heute über den Tankrabatt entscheiden. Sollte auch alles durchgehen, dann kann ab der nächsten Woche Donnerstag der Sprit wieder ein Tick billiger werden. Über die Steuer geht es ja dann 17 Cent den Liter runter. Der Rabatt gilt dann bis Ende des Jahres. Und für die Füchse geht's heute los mit der Handball-Club-WM in Ägypten. Da spielt man heute Abend zuerst gegen den Burgan SC aus Kuwait. 19:45 geht's los und Dein zeigt alles live.
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5: Tja, und wer es nicht wusste, der weiß es jetzt. Ich laufe nicht nur in den Träumen Anna Gutenmorgens Kopf rum, sondern auch Marathon. Bin ich aber nicht der Einzige. Wir haben eine Hörerin, die läuft zum ersten Mal und das aus Liebe. Die ganze Geschichte gibt's gleich.
0: Jetzt gibt's erstmal eine Runde DJ Goya und Michiko. Auf in den Freitag Richtung Wochenende.

0: Nachricht aus Thailand änderte alles. Was ist denn hier los? Energy am Morgen ist an mit mir, Anna, guten Morgen und Ben.
1: Morgen.
0: Am Wochenende ist mal wieder in der Hauptstadt in Berlin Marathon, der größte Marathon in ganz Deutschland. 56.000 Athletinnen und Athleten laufen sich da richtig ein ab. Und Ben läuft mit.
1: Ja.
0: Und zum ersten Mal auch unsere Hörerin, die Nele. Warum läufst du mit? Aus Liebe. Wie ging denn da bitte alles los?
2: Ich bin mit meinem Freund jetzt seit einem halben Jahr ungefähr zusammen. Mhm. Also wir kennen uns jetzt mittlerweile seit 5 Jahren tatsächlich schon.
1: Okay.
2: Hat davor nie wirklich funktioniert. Aber ich habe dann ihn damals gefragt, waren nämlich gute Freunde, ob er gerne mitmachen würde beim Marathon.
1: Aha.
2: Nee, wollte er nicht. Und dann war er in Thailand mit seinen Freunden und schrieb mir aus dem Nichts am letzten Tag, wo man die Anmeldung durchführen konnte. Nele, ich glaube, ich mach's doch. Ja, ich habe mich jetzt angemeldet. Ich habe jetzt alles ausgefüllt. Ich mache es jetzt.
0: Ah.
2: Ja, und jetzt so durch das Training. Wir sind auf das Laufen gegangen. Viel gequatscht, noch mehr kennengelernt.
1: Ah.
2: Ist es dann irgendwann so gekommen.
1: Bist du verliebt in ihn?
2: Ja, ganz toll.
1: Oh, sehr
2: ganz,
1: süß.
2: Ganz toll.
1: Das bedeutet, ihr lauft zusammen?
2: Ich hoffe, wir laufen zusammen, weil das Thema war zwischen uns beiden schon mal ein großer Punkt. Und zwar ist natürlich durch das ganze Trainieren aufgefallen, er ist schneller als ich.
1: Ja, hat eine bessere Pace.
2: Ja, was ich auch ein bisschen frech finde, weil ich laufe schon viel länger als er. Er ist viel später angefangen. Also vielleicht ist er auch so süß und sagt, er läuft mit mir und er geht durch die Qual mit mir gemeinsam. Aber ansonsten, ich bin auch so stolz auf ihn.
1: Ich stelle mich so lustig vor am Start, so alles klar, dich lieb, Schatz, tschüss. Und dann so, ja, 4 Stunden. Wünsche dir alles Gute, auch beruflich.
2: Ja, naja, wir werden sehen, ne? Hauptsache, wir kommen beide am Ziel an.
1: Ja, wir drücken euch natürlich beiden die Daumen. Und falls ihr das dann nicht schafft, wenn ihr mich seht, ihr könnt euch auf meinen Rücken auch werfen. Ich trage uns alle nach Hause, kein Problem. Würdet ihr mit dem Partnerin oder dem Partner Marathon laufen, seid ehrlich, ruft mal an oder schickt eine WhatsApp.
0: Na, überhaupt Marathon laufen. Also, ich bin komplett raus.
1: Ich bin froh, wenn Anna guten Morgen von hier zur Küche läuft und sich nicht tragen lässt.
0: Ja, wenn ich das schon schaffe.

0: Hallo, hallo, schön, dass ihr am Start seid. Energy am Morgens an. Hier mit mir, Anna, guten Morgen und Ben.
1: Morgen.
0: Und wir haben Pedro Santos für euch.
1: Der hat nämlich eine neue Nummer rausgehauen. Should Have Known Better. Pedro Santos, geboren in Portugal, aber ein riesen upcoming Pop-Act aus den UK-Charts. Mhm. Da stürmt er derzeit alles. Und diese Single, die ist sehr emotional. Es geht um ehrliche Emotionen, es geht um Beziehungsängste. Ein Thema, das wir alle schon irgendwie in gewisser Weise kennen. Mhm. Wie er das verarbeitet, das hören wir jetzt hier bei Energy mit Should Have Known Better. Hier ist Pedro Santos für euch.

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4: Morgen, so Jakob, dein Stichwort.
5: Ja, bei uns in Berlin haben wir ein pickepackevolles Wochenende. Es geht direkt heute los mit Schulstreik. Gegen Mittag ist da bundesweiter Protest bei uns in Berlin am Leo im Wedding. Da wollen viele Schülerinnen und Schüler gegen eine Wehrpflicht protestieren. Linus von der Orga hat mir gesagt, seine Schule supportet das auch.
6: Das zeigt sich beispielsweise dadurch, dass Lehrkräfte das Thema in Unterrichtsstunden ansprechen, keine Leistungsnachweise an Streiktagen schreiben oder Fehlstunden nicht eintragen. Auf der anderen Seite versuchen Schulleitungen bundesweit schon auf unterschiedlichste Art und Weise ihre Schüler einzuschüchtern und vom Schulsteig abzuhalten.
5: Ja, ansonsten haben wir dann morgen noch die Olympia-Entscheidung. Da wollen wir jetzt die Siegerstadt supporten, weil wir ja schon vorher aufgegeben haben. Und übermorgen ist ja dann bei uns in Berlin auch noch Marathon. Dann sollen wir noch besser vor Greenwashing geschützt werden. Also wenn Firmen oder Produkte sich nachhaltiger darstellen, als sie eigentlich sind. Wer mit sowas wirbt wie umweltfreundlich oder klimaneutral, muss das ab übermorgen auch nachweisen. Und einfach selbst ausgedachte Siegel für Nachhaltigkeit sind dann auch nicht mehr erlaubt. Und durch den KI-Hype gibt's ja überall auf der Welt gerade immer mehr Rechenzentren. Google überlegt jetzt anscheinend, ob man die Server nicht auch einfach im Weltall haben könnte. Dafür will man mehrere KI-Chips mit einem Satelliten ins All schicken. Die großen Fragen sind dabei, halten die Chips überhaupt den Start aus? Wie sieht's mit der Strahlung aus? Und können die Chips gut genug gekühlt werden?
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8: Und es ist ein weiterer Schritt Richtung Oscar. Ja. Für einen meiner absoluten Lieblingsschauspieler, oh. Robert Pattinson. Ne? Mhm. Dune kommt ja dieses Jahr noch. Mhm. The Drama war er auch fantastisch.
9: Die Odyssee war mega.
8: Und jetzt ist ein neuer Film rausgekommen. Oh. Den hat sich unser Kinoexperte Paul mal angeschaut und wir hören gleich mal rein.
9: Jetzt haben wir erstmal die Mädels von Flow mit Leak It. Habt einen schönen Freitag. Ike.

0: neue Energy am Morgens an. Hier mit mir, Anna, guten Morgen und Ben.
1: Morgen.
0: Und jetzt gehen wir auf Oscar-Kurs.
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0: Tagchen, Paul, was hast du uns denn heute Feines mitgebracht?
3: Primetime mit Robert Pattinson in der Hauptrolle. Der spielt Chris Hansen, der in den 2000ern mit der Sendung To Catch a Predator bekannt wurde. Und das Ganze ist tatsächlich nichts für schwache Nerven. Ich erkläre mal ganz kurz das Prinzip. Erwachsene Männer werden mit vermeintlich minderjährigen Lockvögeln in ein Haus gelockt und dort plötzlich vor laufender Kamera mit ihren Absichten konfrontiert. Primetime zeigt, wie daraus ein riesiger TV-Erfolg wird und Hansen und sein Team immer weitergehen, um noch spektakuläre Fälle vor die Kamera zu bekommen. Und irgendwann stellt sich die Frage, wo hört investigativer Journalismus eigentlich auf und wo beginnt eigentlich reine Unterhaltung? Besonders stark, wer hätte es gedacht, ist in dem Film natürlich Robert Pattinson. Der spielt diese Mischung aus ehrgeizigem Journalisten und immer besessenerem TV-Star ziemlich perfekt und auch sehr intensiv. Primetime ist dadurch weniger klassisches True Crime, vielmehr ein düsterer Thriller über Fernsehen, Moral und Sensationsgier und meine Empfehlung für diese Woche.
1: Ja, und Paul, du hast es schon gesagt, gerade für Robert Pattinson natürlich ein weiterer Schritt Richtung Oscar. Jetzt Odyssee hat er im Sommer gemacht, jetzt Primetime und im Dezember kommt ja auch noch der dritte Teil von Dune raus. Ja. Da ist er auch mit dabei. Ja. Robert Pattinson überall.
0: Ja, ich finde es auch gut, dass er so ein bisschen wegkommt von dieser ganzen Twilight-Rolle. Weil er war für mich sonst immer Edward Cullen.
1: Ja.
0: Und langsam lässt es nach. Auch mit The Drama, mit Zendaya.
1: War auch sehr
0: großartiger
1: gut.
0: Film.
1: Alles nur weg vom glitzernden Vampir.
0: Und auch so ein Typ, der im Alter immer hotter wird.
1: Ja, so wie ich und er. Genau, das ist ähnlicher.
0: Naja.

0: Ja, morgen mit Anna und Ben.
1: Hallo.
0: Jakob hat aber Optik. Wir müssen raten, Fakt oder Fake.
2: Das Land mit den meisten Olympischen Spielen der Neuzeit ist Frankreich. Fakt oder Fake?
0: Oh, nicht schlecht, nicht schlecht, nicht schlecht. Haben eine Leidenschaft für Olympischen Spiele, haben ja sich viel ausgedacht, was wir heute als normal denken. Die Ringe zum Beispiel sind
3: französisch. Also wo die dann stattfanden oder die mitgemacht
0: haben? Genau, ich würde sagen der Ort, wo genau, sie gemacht worden sind.
3: Frankreich, Frankreich. Ja. Oder so ganz komisch, also so vielleicht die alten Römer und dann Italien so
0: vielleicht.
2: Neuzeit,
3: Entschuldigung.
0: Die Griechen selbst könnten haben auch, aber da fällt mir nur eins ein.
3: Ja, dann lass doch sagen Fakt, oder? Frankreich, nicht wahr?
0: Komm, wir sagen oui, c'est vrai.
2: Also, das Land mit den meisten Olympischen Spielen der Neuzeit ist Frankreich, ist ein...
3: Fake.
2: Ich sage no. Nein, also man hat schon 6-mal die Spiele gehabt, das ist viel im Sommer und Winter. Nur die USA, die haben noch mehr auf dem Counter, die hatten die schon 7-mal und übernächstes Jahr kommt ja dann,
0: ist dann
2: wieder was dazu.
0: Mal. Genau. Oh wow, okay, bei den Amis, siehst du, da haben wir auch mehr Platz.
3: Ich habe jetzt aber einen Song für euch und den hört man auf jeden Fall beim Training und da wird man nochmal richtig wach. Natasha Bedingfield mit Unwritten, können wir alle schön mitschreien, jetzt hier auf Energy. Schönen guten Morgen.

0: Bitte, bitte, bitte, mach das nicht unter der Dusche. Hallo, Energy am Morgen ist an, hier mit mir, Anna, guten Morgen, und Ben.
1: Morgen.
0: Auf Social Media gibt es immer wieder richtig kuriose Themen, und gerade ging diese Behauptung komplett viral. Aufgepasst, zweimal einseifen unter der Dusche sei ein Muss.
1: Yes, warum? Erstmal mit so einem pH-neutralen Gel den Schweiß halt weg, und dann soll man mit einem duftenden Gel sich waschen, sonst würde man ja riechen. Hautärztinnen und Ärzte sagen, halt, stopp, Fake News, doppelt hält besser, ist vielleicht in manchen Sachen richtig beim Duschen, aber bitte nicht.
0: Nee, also generell duschen, ja, wichtig, schön einseifen, die Kerbe sauber machen, das ist alles wichtig und richtig, aber zweimal ist so schlecht für den pH-Wert.
1: Wie machst du es denn?
0: Ich benutze auch pH-neutrales Duschgel, das findet ihr sogar im Supermarkt, in jedem Drogeriemarkt. Das ist nicht so ätzend und angreifend für die Haut, und dafür gibt es ja auch immer noch eine schöne Bodylotion, die dann schön riecht, oder halt Parfüm. Aber bei Duschgel bin ich sehr neutral.
1: Ich mache da ganz neutral, ich gehe da auf Mutter Natur, ich nutze so einen Baumharz, ja, ich gehe an eine Birke, dann quetsche ich mir so ein Harz daraus, und das hält super lange, ja, da schmiere ich mir den Oberkörper mit ein, das wird dann erstmal fest, und dann kannst du es wie so eine Kruste aufbrechen, und dann bin ich sauer
0: darunter. Der erzählt einen Quatsch, riechst auch immer ein bisschen so nach Erde.
1: Na, alter Rinde, sag es doch.
0: Nicht alles, was auf Social Media behauptet wird, stimmt. 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
7: Gucken wir uns das Berliner Wetter an. Das wird heute besser, als es gestern war. Gestern war ja viel Regen, heute keiner wohl, aber grauer Himmel bei 15, 16 Grad. Die über 20 Grad warten pünktlich bis zum Wochenende. Da geht's nämlich wieder richtig los.
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9: Auweia, da hat's jetzt schon geknallt auf den Berliner Straßen. Adlershof, Oberspreestraße ist in beiden Richtungen gesperrt. Da gab es einen dicken Unfall und Köpenick, die Seelenbinder Straße ist in beiden Richtungen noch zu bis ca. 18 Uhr heute.
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7: Und Jakob, bei uns in Berlin haben wir dieses Wochenende ja Marathon. Ja. Gibt aber noch was anderes in Richtung Sport, was wichtig ist.
10: Und zwar die Olympischen Spiele. Wir haben ja jetzt schon vorzeitig aufgegeben, weil wir bei diesem internen Olympia-Ranking auf dem letzten Platz gelandet sind. Wir sind bei der Entscheidung morgen aber trotzdem mit dabei. Unser regierender Bürgermeister Kai Wegner sagt, wir wollen ja nämlich den anderen helfen.
11: Wir wollen, dass die Spiele nach Deutschland kommen. Und deswegen haben wir auch entschieden, dass wir gemeinsam nach Baden-Baden fahren, um die Strahlkraft dieser Stadt, die internationale Strahlkraft, mit einzubringen für die Bewerbung, dann für Köln, Rhein-Ruhr oder München.
10: Ja, eine von den beiden Regionen wird es ja dann werden. München kann punkten mit alles so nah in der Stadt und Köln, Rhein-Ruhr will gewinnen mit vielen Sportanlagen und Stadien. Wir können einfach mal 14 Millionen Tickets für die Spiele anbieten. Dann werden Bundestag und Bundesrat heute über den Tankrabatt entscheiden. Das sollte auch alles durchgehen. Dann kann ab nächster Woche Donnerstag der Sprit wieder ein Tick billiger werden. Über die Steuer geht es ja dann 17 Centiliter runter. Der Rabatt gilt dann bis Ende des Jahres. Und dann hat unser neuer Fußball-Bundestrainer Jürgen Klopp gestern ja Premiere gehabt. Spiel Nummer 1 direkt gegen die Niederlande. Am Ende ist es 1:1 geworden. Klopp hat bei RTL auch alles direkt analysiert.
12: Wir können besser und mehr Fußball spielen, ganz bestimmt. Dann musst du laufen und tun. Und das ist, man hat gemerkt, das war heute wirklich anstrengend für beide Mannschaften, aber für uns eben auch.
10: Ja, unser nächstes Spiel ist dann übrigens auch schon übermorgen. Es geht jetzt richtig schnell. Mhm. Dann gegen Griechenland.
7: Die übrigens ihr erstes Spiel gewonnen haben und es ist wieder 20:45.
13: Ah, das ist ärgerlich.
10: Wieso immer?
7: Ja, das kann doch mal auf 17:30.
10: Einfach schön.

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1: Meine Lieblingsrapperin Icky Mel, die war auf einem Date und jetzt reden alle auf einmal über Vögel. Was ist denn da los? Hört mal noch vor 7.
2: Vorher haben wir Ausreden für euch. Könnt ihr praktisch finden oder ein bisschen verstörend. Die ganze Geschichte nach Kamerad, jetzt erstmal Jack-Style und Turn the Lights Off.

0: praktisch, aber gleichzeitig auch echt verstörend. Das gibt's hier. Energy am Morgen ist an, hier mit Anna. Guten Morgen und Ben.
1: Morgen.
0: So, Wochenende. Vielleicht habt ihr ja eine Verabredung und sagt, boah, wenn ich ganz tief so in mich reinfühle, ich habe eigentlich gar keinen Bock drauf. Nee. Wie kann ich denn am besten einfach absagen? Ich bin jetzt nicht krank geworden, also ich bin schon fit. Ich brauche eine gute Ausrede. Und da habe ich jetzt jemanden für euch. Vor mir im Studio sitzt Ben, der Ausredenkünstler.
1: Ja, also was ich gerne gemacht habe früher, war tatsächlich mir so ein paar Sachen ausgedacht. Also Kreativität. Hm? Viele würden Lügen dazu sagen. Ja. Aber ich denke, es ist einfach nur die Wahrheit ein bisschen stretchen, um aus diesen Situationen rauszukommen.
0: Okay, hau mal raus, ja?
1: Es gibt drei Kategorien. Das erste, was ich erstmal sagen muss, ist, wir nutzen keine Krankheiten oder sowas. Das ist doof. Also sich selbst oder die Familie oder Freunde. Ja, meiner Oma geht's nicht so gut. Nein, wir wollen Karma-Punkte ordentlich halten. Deswegen habe ich jetzt drei Varianten für euch. Erstens, plötzlich schnelle Hilfe. Der Nachbar hat sich ausgesperrt. Die beste Freundin kommt nicht mehr rein. Ja. Sitzt im Autoklemmfest. Irgendwie sowas, wo jemand jetzt schnell handeln muss und man selbst ist vielleicht sogar der Held.
0: Und die Handlung dauert auch so lange, das zieht sich ja schon über Stunden.
1: Da weißt du nicht, wie lange es dauert, weißt du? Vielleicht komme ich später nach, kann man noch dazu sagen.
0: Okay.
1: Das war die erste Variante.
0: Ja.
1: Zweitens, gemeinnützige Hilfe. Du machst was für die Community, zum Beispiel einem Papagei wieder Fliegen beibringen. Da sagst du, das hat sich jetzt verschoben, der kleine Papillon Gustav, dem muss ich immer helfen, das mache ich, dann bist du sogar noch ein guter Mensch. Die Leute, nein, geh, soll ich dich fahren, kein Problem. Und wenn es wirklich Not auf Not kommt, dann muss die Familie wirklich den Kopf hinhalten, zum Beispiel mit so Sachen wie, Leute, es ist ganz plötzlich dieses Wochenende habe ich nichts anderes zu tun, außer mit meiner gesamten Familie meine Schwester suchen, weil die hat sich seit 48 Stunden nicht gemeldet und es könnte sein, dass sie verschwunden ist.
0: Ben, das ist so hart, das hast du nicht schon mal gemacht.
1: Habe ich schon mal genutzt?
0: Du hast gesagt.
1: Habe ich gesagt, am Wochenende, nee, haben wir wiedergefunden. Hat bei einer Freundin übernachtet und Handy-Akku war nicht so schlimm.
0: Deine Schwester ist 48 Stunden
1: war verschwunden. Aber war in Wirklichkeit einfach nur zu Hause. Kleine Tipps, falls ihr sie braucht.
0: Oh Gott, falls ihr jetzt auch noch einen Tipp braucht für eine ganz bestimmte Verabredung, auf die ihr keinen Bock habt, dann einfach anrufen oder eine WhatsApp schicken. Ben findet definitiv eine gute Ausrede. Und jetzt eine Pause mit Magnetic auf Energy.

0: Guten Morgen Berlin, wir haben es jetzt 6.43 Uhr. Und wir haben immer die besten neuen Hits für euch jetzt, Loi mit Golden Summer.
1: Ja, und apropos Summer, ich habe das Gefühl, gerade sind wieder ganz viele von euch im Urlaub. Vielleicht merkt das ja irgendwie auch im Büro, auf der Arbeit. Und ich finde, ihr habt alles richtig gemacht, weil ich verstehe das nicht, dass man im Sommer immer so weit wegreist, weil da haben wir, hier haben wir doch auch Sonne. Hier ist es doch auch mega warm. Und die Leute, die jetzt gesagt haben, jetzt so September, Oktober, November, ich fliege dann in den Urlaub, ich fliege jetzt nochmal in den Urlaub. Ich finde, ihr habt alles richtig gemacht. Ich sehe jetzt Strand, ich sehe jetzt Palmen und denke mir, oh, ich hätte das auch so gerne.
0: In einer Woche ich nach Griechenland, habe ich also auch alles richtig gemacht.
1: Du hast alles richtig gemacht. Ich gehe wandern.
0: Ja, auch, aber auch richtig.
1: Hoffentlich ohne Regen. 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

0: Mäuse, Bussard, Kohlmeise, Icky Mail. Darum geht's jetzt hier.
1: 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Good News. Hallo, hier sind Anna. Guten Morgen und Ben bei Hallo. Energy am Morgen für euch. Und wir haben gute Nachrichten von und für den Naturschutzbund, den NABU. Hört mal, wer gerade für Rekordzahlen sorgt.
2: Mein Name ist Icky Mail und ich bin heute auf einem Birding Date mit dem NABU.
0: Oh.
1: Rapperin Icky Mail, oh, ich liebe diese Frau, war gerade auf einem Birding Date. Jetzt ist die Frage, was soll denn das sein? Also Icky Mail kennen wir erstmal hiervon.
0: Ja.
1: Who's that? Was ist Birding Date? Da geht man gemeinsam Vögel beobachten. Eine ganz sweete Idee. Das wurde natürlich auf Social Media auch geteilt und geht komplett durch die Decke. Über 1 Million Aufrufe hatte das Video, also fast 100.000 Likes. Auf TikTok sogar das erfolgreichste Video vom NABU. Also unterm Strich kann man sagen, natürlich hat sie super Werbung für Natur und Vögel gemacht.
0: Ja, finden wir sehr gut.
1: Und ich finde das ehrlich gesagt auch eine ganz, ganz niedliche Idee. Mein Papa hat ja sogar so eine App. Das ist wie Shazam.
0: Ja.
1: Die machst du dann
0: hörst du einen Vogel.
1: Und dann hörst du so.
0: Ach.
1: Und dann kann dir das Handy genau sagen,
0: toll,
1: welcher Vogel das ist, was er isst und wie er lebt.
0: Wow, toll.
1: Wir nutzen die Fläche auch für Werbung. Bis Mitte Oktober könnt ihr auch noch für den Vogel des Jahres voten.
0: Hab ich auch schon.
1: Ganz wichtig.
0: Ja, hast du schon gewotet?
1: Ja, ich hab schon gewotet. Aber ich glaube, wir haben für einen anderen Vogel gewotet.
0: Kleines Duell zwischen uns. Kein Duell haben wir bei Olivia Rodrigo. Die lieben wir beide. Drop Dead gibt's jetzt hier für euch.

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6: Berliner Wetter sieht heute besser aus. Grauer Himmel zwar immer noch, aber kein einziger Regentropfen. Der kommt wohl morgen Vormittag ein bisschen, dann aber schön und über 20 Grad die komplette nächste Woche. Klingt nochmal ein bisschen wie Sommer.
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8: Auf den Berliner Straßen sieht's noch ganz gut aus. Da habe ich nur eine Meldung. Prenzlauer Berg, Eberswalder Straße. Da ist ein bisschen was los. Und denkt dran, es wird ja mal wieder gelaufen. Marathonlauf. In beiden Richtungen bis nächsten Dienstag. Tiergartenstraße bis 17. Juni bis Jitzhak-Rabin-Straße zu.
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6: Ja, dann habe ich jetzt auch nichts zu sagen, Jakob, denn Anna hat es schon gesagt. Oh. Ganz schön viel los dank dem Marathon. Ja. In Mitte ganz viel gesperrt.
9: Jetzt werden übermorgen an die 56.000 Leute unterwegs sein. Es geht ja dann von Mitte über Charlottenburg-Wilmersdorf. Schöne Berg, Kreuzberg wieder zurück nach Mitte. Toll. Die Extremläuferin Maren Schiller, die macht natürlich auch mit. Die läuft aber an dem Tag den Marathon nicht einmal, sondern direkt mal dreimal.
6: Super.
9: Und die hat noch ein paar Tipps, was ihr jetzt noch machen solltet, wenn ihr da auch mitlauft.
10: Würde ich spätestens heute schon anfangen, meine Fußnägel zu kürzen. Glaubt mir, heute in einer Woche seid ihr mir dankbar. Außerdem würde ich spätestens 48 Stunden vorher mich das letzte Mal unter den Achseln und im Intimbereich rasieren. Scheuert sonst furchtbar.
9: Ja, und denkt dran, wenn ihr an der Strecke wohnt, schaut nach, wo euer Auto steht, nicht, dass ihr dann irgendwie abgeschleppt werdet. Dann gibt's heute wieder einen Schulstreik, und zwar gegen die Wehrpflicht. Geht 11:30 am Leo im Wedding los. Linus von der Orga hat uns gesagt, was man da genau fordert.
11: Wir fordern Milliarden für Bildung und die kaputten Schulen, statt für Panzer und Kanonen. Ne? Wir sagen ganz klar, nein zur Wehrpflicht, nein zu allen anderen Zwangsdiensten, denn diese werden nie in unserem Interesse sein.
9: Ja, mittags ist ja aber heute auch noch Schule. Das heißt, wer da unentschuldigt fehlt, riskiert oft Fehlstunden oder aber eine schlechte Note, wenn dann Arbeiten geschrieben werden. Und für die Füchse geht's heute los mit der Handball-Club-WM in Ägypten. Das spielt man heute Abend zuerst gegen den Burgan SC aus Kuwait.
6: Wow.
9: 19:45 geht's los und Dein zeigt alles live.
12: Ja, kann ich nicht gucken.
9: Warum nicht?
12: Ich bin heute bei einem Auftritt. Also ich habe keinen Auftritt, aber ich habe Tickets für so eine Psychologenshow. Tatsächlich,
9: okay.
12: Also eigentlich ganz cool. Und da kann ich nicht gucken, muss ich ja morgen nachschauen.
6: Anna, ist nicht so schlimm, ist nur Handball.
12: Ich wusste das, was ich wusste. Es ist Freitag.
8: Dienstag, ich verzeihe diesen dusseligen Satz.
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8: Er ist als International Male Artist unter anderem nominiert. Teddy Swims jetzt hier für euch im Radio Mr. Know It All. Schönen Freitag auf Energy.

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0: Hi, hier sind Anna, guten Morgen, und Ben für euch bei Energy am Morgen. Und wir von Energy zahlen eure Miete. 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
2: Und die liebe Marie sollte jetzt in der Leitung sein und will davon profitieren. Marie, wie hoch ist deine Miete?
3: 1350 Euro warm.
2: Oh, das ist nicht wenig.
0: Ansage.
2: Das ist eine Ansage. Können wir ein bisschen mehr erfahren, wie du lebst? Also ist es eine Wohnung? Ist es, was hast du da?
3: Ich habe ein wunderschönes Reihenendhaus zur Miete, auch mit einem super schönen Garten. Wohne da aktuell mit meinem Sohn alleine und möchte da auf gar keinen Fall ausziehen. Und da ich mich aktuell in einer Trennungssituation befinde, würde ich mich wahnsinnig doll freuen, dort vielleicht ein bisschen Unterstützung zu bekommen.
0: Gerade, wie geht's jetzt irgendwie? Jetzt ist man ja dann doch irgendwie alleinerziehend, immer noch in dem Haus. Erzähl doch mal ein bisschen.
3: Ja, wir waren knapp 16 Jahre zusammen, was schon eine lange Zeit ist, aber haben eben entschieden, dass wir super gerne weiterhin Eltern sind, aber eben als Paar uns einfach nicht mehr verstehen. Deswegen wohne ich dort jetzt seit einem halben Jahr alleine mit meinem Sohn und möchte natürlich auch für uns beide die Heimat wahren und dass wir dort eben weiterhin ein schönes Leben verbringen können.
2: Darf ich fragen, wie alt der Sohn ist und wie er heißt?
3: Mein Sohn ist 4,5. Oh. Der heißt Ben.
0: Nein!
2: Und da dreht sich der Kreis doch. Marie, ich heiße doch auch Ben.
3: Stimmt, ja.
2: Also da habe ich ja schon solidarisch als Ben die Pflicht zu sagen, liebe Marie, wir zahlen für ein Jahr lang eure Miete.
3: Oh mein Gott, danke schön. Vielen, vielen Dank. Ich freue mich wahnsinnig. Das ist für mich gerade ein ganz, ganz großer Segen.
2: Marie, tausend Dank. Ein Jahr lang für dich und den kleinen Ben ist diese Sorge, ist dieses große finanzielle Ding von über 1000 Euro jeden Monat einfach egal.
3: Oh mein Gott. Vielen, vielen, vielen Dank. Das ist unglaublich.

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1: Das spielen wir heute mit dem Erik. Guten Morgen.
2: Guten Morgen.
1: Hallo, hier sind Anna und Ben für dich. Wir spielen eine Runde Stadtland Energy und das ist der Buchstabe.
3: T.
4: Oh. T wie Tastatur, Tiger.
1: Mehr Tipps gibt's nicht. Du hast 30 Sekunden, musst mit dem Buchstaben T 5 richtige Antworten geben, wenn Anna die Kategorien gibt. Ist mal eine Blöde dabei und dir fällt nichts ein, kein Problem. Du schreist einfach weiter und kriegst eine neue. Hauptsache 5 richtige sind am Ende beisammen.
2: Alles klar.
1: Okay. Erik bereit, Anna bereit, los geht's.
4: Ein Kosename mit T.
2: Tiger.
4: Eine Süßigkeit mit T. Sonst sag weiter.
2: Weiter.
4: Eine Teesorte.
2: Weiter.
4: Das passt in einen Koffer.
2: Tube.
1: Ja, gut.
4: Ein Kleidungsstück.
2: Tragegut.
1: Ja, gut.
4: Eine Verabschiedung.
2: Weiter.
1: Oh nein! Das hat T ist ja der furchtbarste Buchstabe der Welt. Mir ist auch nichts eingefallen. Oh Mann!
2: Mann, ey. Mann.
1: Das war sehr schade. T, schwieriger Buchstabe, aber gar kein Problem. Wenn ihr es besser könnt, dann spielt doch auch mal mit einer Runde Stadtland Energy mit uns und meldet euch an auf energy.de.

0: Nein, bitte nicht reinhören. Hallo Energy am Morgen, ist Anni hier mit mir, Anna, guten Morgen und Ben.
1: Morgen!
0: Wenn man neue Leute kennenlernt, irgendwie man ist, keine Ahnung, auf einem Date oder man ist auf einer Party, man kommt so ein bisschen ins Quatschen, dann wird man ja auch öfter mal gefragt, und was machst du denn eigentlich so beruflich?
1: Radiomoderatorin
0: ist er. Ja, dann erzähle ich, naja, ich bin hier bei Energy, erzähle halt immer von morgens bis 5 bis 10.
1: Ja.
0: Und dann wird meistens gesagt, ach ja, spannend, du, dann muss ich doch mal reinhören.
1: Nein, bitte.
0: Und ich hasse das. Also, nicht, versteht mich nicht falsch, ich liebe, dass ihr unser
1: Wir
0: Programm
1: freuen uns, eine
0: und
1: große
0: bitte hört
1: Ehre.
0: Auch weiter.

0: neue Leute kennenlernt, irgendwie man ist, keine Ahnung, auf einem Date oder man ist auf einer Party, man kommt so ein bisschen ins Quatschen, dann wird man ja auch öfter mal gefragt, und was machst du denn eigentlich so beruflich?
1: Radiomoderatorin ist
0: er. Ja, dann erzähle ich, naja, ich bin hier bei Energy, erzähle halt immer von morgens bis 5 bis 10.
1: Ja.
0: Und dann wird meistens gesagt, ach ja, spannend, du, dann muss ich doch mal reinhören.
1: Nein, bitte.
0: Und ich hasse das. Also, nicht, versteht mich nicht falsch, ich liebe, dass ihr unser Programm...
1: Wir freuen uns,
0: eine
1: große Ehre.
0: Und bitte hört auch weiter Energy, aber nicht die Leute, die ich privat kenne,
1: ja,
0: potenziell kennenlernen möchte oder vielleicht auch noch rattenscharf finde, weil ich ja dann total aufpassen muss,
1: ja, was
0: ich hier erzähle. Das ist ja quasi schon so ein bisschen unser digitales
1: die
0: Tagebuch.
1: Die halbe Guten Morgen-Verwandtschaft hört hier zu. Grüße an Mama und Papa, die
0: Oma
1: immer zuhören
0: auch
1: quasi.
0: Grade,
1: Oma hört auch.
0: Ja.
1: Bei mir, bei meiner Familie, habe ich Verbot gesagt, weil die immer sagen, wir hören, wir freuen uns. Und ich sage, nee, ich gehe auch nicht zu meinem Onkel und gucke ihm beim Fliesenlegen zu.
0: Nee.
1: Das ist, ich möchte ja, dass wenigstens in der Familie soll das...
0: Finde ich nämlich auch. Also alle, ihr dürft alle
1: wir
0: hören.
1: Wir lieben euch,
0: genau,
1: bitte mehr.
0: Aber die, meine Familie und die mich privat
1: ihr
0: kennen oder
1: raus.
0: Potenzielle Partner, Partnerin, auch bitte nicht
1: jetzt,
0: hören.
1: Jetzt das Radio runterschalten, danke.
0: Jetzt muss ich aufpassen.
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3: Das wird ein ziemlich grauer Tag, was im Berliner Himmel angeht heute. 15, 16 Grad maximal. Die richtig guten Temperaturen, die gehen erst am Sonntag los.
4: Da schauen wir mal gemeinsam auf die Berliner Straßen. Es sieht ganz okay aus, außer Stadtring Richtung Wedding. A füllt sich schon so langsam zwischen Tunnel... zwischen Britzertunnel so und Innsbrucker Platz. Sorry. Und ansonsten denkt bitte dran, es ist natürlich auch wieder am Wochenende Marathon. Das heißt, Tiergartenstraße 17. Juni bis Jitzer Grabinstraße, alles drumherum ist gesperrt.
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3: Und Jakob, mit Olympia haben wir bei uns in Berlin ja nicht mehr viel zu tun, denn morgen bei der Entscheidung zur Bewerbung sind wir einfach mal nicht mehr dabei.
6: Denn wir haben ja vorgestern schon selber quasi aufgegeben. Es hat ja dieses interne Olympia-Ranking gegeben, wo wir auf dem letzten Platz gelandet sind. Und dann hat der Wahlsieger, die Linke, ja auch gemeint, Olympia, da sind wir weiter anti. Unser Olympia-Beauftragter, Calvin Nieroman, ist natürlich total enttäuscht. Der hat aber nochmal erklärt, warum wir unsere Bewerbung eigentlich selber zurückgezogen haben.
7: Berlin hat nicht verdient, dort abgewatscht zu werden. Dann behalten wir das Heft des Handelns selber in der Hand und treten dort nicht zu Abstimmung an. Wir werden dort sein, wir werden unsere Hilfe anbieten, aber diese Blamage wollen wir uns ersparen.
6: Ja, also heißt es dann morgen München versus Köln Rhein-Ruhr. Dann werden unsere Tickets für die Öffis nächstes Jahr mal wieder teurer. Der normale Fahrschein AB bleibt bei 4 Euro, aber die Vier-Fahrten-Karte wird teurer. Die geht rauf auf 13,20 Euro und auch der Preis für die Umweltkarte wird steigen. Die kostet dann 3 Euro mehr im Monat. Das Deutschland-Ticket, das soll ja auch mehr kosten. Da hat man aber noch nicht den finalen Preis festgelegt. Und dann haben wir gestern den Fußballklassiker gehabt. Wir gegen die Niederlande oder Holland, was auch immer. Am Ende ist es 1:1 ausgegangen. Unser neuer Bundestrainer Jürgen Klopp ist ganz zufrieden gewesen. In der ARD ist er dann auch gefragt worden, ob das jetzt für ihn nur Arbeit war oder ob er es auch wieder genießen konnte, dass er jetzt wieder Trainer auf dem Platz ist.
8: Genießen tue ich Momente, wenn man 4-0 führt und irgendeiner zeigt die Nachspielzeit an. Das ist ein Moment, den ich sehr genieße. Da sind wir noch ein bisschen voll entfernt.
6: Ja, klappt ja aber vielleicht übermorgen. Dann haben wir nämlich schon unser nächstes Spiel, dann gegen Griechenland.
9: Für mich wieder schwer. Herzensspiel Deutschland-Griechenland.
4: Ja, du magst ja Griechenland sehr gerne. Habt ihr gestern geguckt?
9: Nein, um Gottes Willen, viel zu spät. Juckt wen das Nations League?
4: Wir haben alle nicht geguckt.
9: Nee, ist auch egal.
4: Aber 20:45 ist für Morningshow Leute auch hart.
9: Wenn es ein wichtiges Spiel gewesen wäre, aber dieses Nations League-Bombs-Ding ist einfach egal. Wir wünschen Kloppo alles Gute. Und wenn es dann wichtig ist, sind wir natürlich ganz vorne
6: natürlich
9: dabei.
6: Natürlich.
4: Okay.
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4: Vor. Ihr lauft durch einen Park und auf einmal singt ein Biber. Eine ganz verrückte Story, hört ihr noch vor 8.
3: Und Hörerin Nele läuft ihren ersten Marathon überhaupt. Wen sie dabei unbedingt anschreien möchte, das hört ihr alles nach Holly Humberstone. Wir starten aber rein mit Nico Santos, Why Don't You Stay?
12: I

0: London, Tokio, Chicago und jetzt Berlin. Wisst ihr schon, worum es geht? Guten Morgen, hier ist Energy am Morgen für euch. Natürlich mit Anna, guten Morgen.
1: Hallo.
0: Und mir, Ben. Am Wochenende ist Marathon in Berlin. 42 Kilometer, das laufen 56.000 Athletinnen und Athleten. Es ist der größte Marathon in Deutschland und einer der wichtigsten der Welt.
1: Ben, du bist ja wahrscheinlich auch mit
0: ja,
1: dabei.
0: Ja, mir geht's nicht so super, aber ja, ich mach.
1: Wir haben gerade beide so ein bisschen einen leichten Anflug von einer Erkältung, aber es ist erstmal geplant, dass du mitläufst und auch zum ersten Mal Hörerin Nele. Wir bereiten uns seit Tagen gemeinsam vor und jetzt gibt es Tipps, die ihr bitte nicht allzu ernst nehmt.
0: Ich würde wirklich die ersten 5, wenn nicht gar die ersten 10 wirklich durchsprinten. Also geh da aufs Ganze, weil dann weiß dein Körper wirklich, okay, ja. Also wenn dann, dann muss er ja.
1: Dann
0: muss
1: bin ich komplett drin, ja.
0: Dann Schuhe. Pass auf deine Schuhe auf, wenn du dir nicht sicher bist, was für Schuhe. Am besten gar keine. Mutter Natur hat dir schon Füße gegeben. Ich würde die 42 Kilometer an deiner Stelle barfuß laufen.
2: Habe ich auch schon so geübt. Also ich bin auch komplett ohne Schuhe schon gelaufen.
0: Wirklich?
2: Quatsch.
0: Ganz wichtig ist, es werden natürlich viele Leute an der Seite sein, ja, und trommeln und anfeuern. Nutz wirklich viel Kraft, den Leuten klarzumachen, dass du komplette Stille brauchst.
2: Ja, ich schreie die komplett an.
0: Das sind meine 3 Tipps, was sagst du?
2: Ben, erzählt so ein Quatsch, ich werde es schaffen. Ich komme mit der Medaille in den Sender.
0: Die steht doch über den Dingen, ey.
1: Die bitte. Arme Nele, ey, was gibst du denen denn für Tipps? 42 Kilometer barfuß.
0: Und die ersten 10 durchsprinten.
1: Oh, das ist wichtig. Mal sehen. Also ich drücke euch die Daumen.
0: Danke.
1: Und natürlich also dir die Daumen und auch Nele. Wie sich die Nele schlägt, das hört ihr dann Montag hier in der Show.
0: Die Wahrscheinlichkeit ist groß, dass er bei Kilometer 25 zusammensackt und ich sie dann Huckepack nehmen muss quasi. Das erzählen wir euch dann.
1: Oder umgekehrt. Wie dich.
0: Tame Impala und Jenny jetzt mit Dracula für euch.

0: haben es genau. 7:45. Schönsten guten Morgen, Berlin.
1: Und wir machen weiter mit einem absoluten Energy-Hit von einem Energy-Star. Peter Fox, boah. Haus am See.
0: Ja, das ist ein Brenner. Der geht einfach immer. Und ich meine, wir haben Freitag. Ja. Wir starten so langsam rein Richtung Wochenende. Oh. Und ich finde, passend zum Wochenende muss man natürlich auch die richtige Playlist anmachen. Schön. Und der ist entspannter, aber heizt auch schon so ein bisschen an und kann jeder von uns mitsingen. Ganz deswegen einfach. Jetzt einfach mal schön laut aufdrehen. Am Freitag hier auf Energy, Haus am See, Peter Fox. Let's go.

0: daran denke, kann ich's eigentlich kaum erwarten.
1: Morgen, hier ist Energy am Morgen für euch am Freitag mit Anna Guten Morgen und mir.
2: Hi.
1: Ben und einem Biber, der im Park singt. Darum geht's jetzt hier.
2: Und da fangen wir natürlich an mit den MTV Video Music Awards. Die werden Sonntagabend verliehen und das sind natürlich ganz viele große Energy Stars nominiert. Zum Beispiel Ariana Grande, Bruno Mars, Sabrina Carpenter, Taylor Swift, BTS. Hey. Und die Person mit den meisten Nominierungen ist tatsächlich Madonna. Wer am Ende den Preis mit nach Hause nimmt, das sehen wir dann eben Sonntag. Mhm. Und wer auf jeden Fall vor Ort sein wird, ist sie hier. Taylor Swift, die hat heute außerdem auch noch The Life of a Showgirl, The Encore rausgebracht. 4 neue Songs haben wir einfach bekommen und ganz viele Swifties glauben, dass das noch lange nicht alles war und dass da bestimmt noch mehr kommt. Dann geht es noch weiter mit Justin Bieber, der hat jetzt einfach in einem Park in Los Angeles quasi for free ein kleines Konzert gespielt, richtig mit Band und allem drum und dran, saß er da und hat einfach vor sich her gesungen. Richtig cool, das Ganze klingt dann so und ich bin wirklich sehr neidisch.
1: Oh wow. Also keine Frage, unfassbar talentierter Mann, aber das als Konzert, er ist jetzt einfach nur hat sich halt in den Park gesetzt und losgespielt. Ist das offiziell schon ein Konzert?
3: Ja, es ist schon auf jeden Fall krass. Ich will nicht wissen, wie viel Security drumherum war.
1: So.
3: Also Justin Bieber saß in einem öffentlichen Park. Er ist ja nicht einfach ein Straßenmusiker, sondern es ist halt Justin Bieber.
1: Wahnsinn.
3: Finde ich schon krass. Stell dir vor, du gehst irgendwie einfach los zur Arbeit und da sitzt Justin Bieber.
1: Ich finde es noch krasser. Cool. Ich respektiere Justin Bieber, aber wenn sie hier, Olivia Dean, im Park anfangen würde zu singen.
3: Ja, da wären wir auch Nummer 1 Fans.
1: So easy jetzt hier auf Energy.

0: so schön. Man muss ja auch mal gönnen können. Und ich sag nein. Hallo, Energy am Morgen ist an. Hier mit mir, Anna, guten Morgen und Ben.
1: Anna, was ist da los?
0: Ja, ich finde schon, irgendwie Karma existiert definitiv. Ne? Wenn du Gutes raussendest, dann bekommst du auch Gutes zurück. Und ich gönne wirklich Menschen von Herzen alles. Bis auf bestimmte Personen, die ich natürlich nicht leiden kann. Pass auf, Ben. Ich bin auf Instagram unterwegs und finde letztens den Instagram-Account von meinem alten Gymnasium.
1: Ja.
0: Und denke, ach krass, die haben jetzt einen Instagram-Account.
1: Ich dachte, dass du auf dem Gymnasium warst, aber weiter, ja.
0: Wann ist das denn passiert? Und dann sehe ich eine Meldung von einer Lehrerin, die mir wirklich die Schulzeit zur Hölle gemacht hat. Ja. Meine gute alte Deutschlehrerin, ich sag jetzt lieber mal keinen Namen.
1: Kennt jeder. Mhm.
0: Die wirklich nur nach Sympathie bewertet hat. Du musst dir vorstellen, ich habe was gesagt, naja, okay, die Person nach mir sagt genau dasselbe, ja toll,
1: super
0: 14, 15
1: furchtbare
0: Punkte.
1: Lehrer.
0: So eine Lehre verstehe ich einfach nicht. Und diese Lehrerin
1: ist jetzt
0: Schulleiterin geworden.
1: Nein!
0: Hat jetzt in ihre Kampagne auch geschrieben, entscheidend ist, was junge Menschen hilft, klar zu denken, selbstständig zu handeln und anderen mit Respekt zu begegnen.
1: Nein,
0: selber nicht gemacht.
1: Anna, das wirst du im Leben noch öfter sehen, dass Menschen Karriere machen, die es eigentlich nicht verdient haben.
0: Ja.
1: Hier hat mal am Nachmittag so eine kleine Primel angefangen, eine richtige Hexe. Keiner mag die. Zack, ist die jetzt Morningshow-Moderatorin. Es ist manchmal merkwürdig. Manchmal kannst du da nicht.
0: Ich bin menschlich eine ganz große.
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1: Ihr seht selber, grau in grau, der Berliner Himmel bleibt den ganzen Tag heute so. Die Sonne kommt wahrscheinlich erst am Samstagnachmittag und mit ihr dann aber auch die guten Temperaturen über 20 Grad.
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0: Dann schauen wir gemeinsam auf die Berliner Straßen. Friedrichshain steht dir auf der Holzmarktstraße. A103 Richtung Schöneberg. Zwischen Saarstraße und Sachsendamm ist die rechte Spur durch ein liegengebliebenes Fahrzeug blockiert. Aufpassen und Stadtring Richtung Wedding 10-15 Minuten bitte mehr Zeit einplanen.
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1: Und Jakob, bei uns in Berlin haben wir ein pickepackevolles Wochenende. Geht heute schon los mit Schulstreik.
6: Ja, gegen Mittag ist bundesweit Protest und bei uns in Berlin am Leo im Wedding so 11:30. Da wollen viele Schülerinnen und Schüler gegen eine Wehrpflicht protestieren. Lidos von der Org hat mir mir gesagt, seine Schule supportet das auch.
8: Das zeigt sich beispielsweise dadurch, dass Lehrkräfte das Thema in Unterrichtsstunden ansprechen, keine Leistungsnachweise an Streiktagen schreiben oder Fehlstunden nicht eintragen. Auf der anderen Seite versuchen Schulleitungen bundesweit schon auf unterschiedliche Art und Weise ihre Schüler einzuschüchtern und vom Schulsteig abzuhalten.
6: Ja, ansonsten haben wir dann morgen noch die Olympia-Entscheidung. Da wollen wir jetzt die Siegerstadt bzw. Region supporten, weil wir schon aufgegeben haben. Und übermorgen ist ja dann auch noch Marathon bei uns in Berlin. Dann soll es am Kotti in Kreuzberg sicherer werden mit extra KI-Kameraüberwachung. Die Kameras hat man schon angebracht. Jetzt geht's quasi los mit den ersten Videotests. Da muss noch einiges eingestellt werden. Mal sehen, wie lange das Projekt aber überhaupt laufen kann. Denn Linke und Grüne bei uns in Berlin sind ja da total anti. Und die könnten ja vielleicht bald mit der SPD zusammen regieren. Die Linke als Wahlsieger will da heute auf einem Parteitag auch drüber reden. Und dann ist ja weiter Oktoberfest in München. Und da passieren ja teilweise immer wirklich sehr verrückte Sachen. Jetzt mussten die Einsatzkräfte da ermitteln, weil irgendjemand einem 90-Jährigen seinen Rollator geklaut hat.
0: Oh nein.
6: Man würde ja direkt denken, das sind irgendwelche jungen Leute gewesen, die hatten halt ein paar Maß zu viel. Aber nein, es war ein 52-Jähriger. Den hat man dann in einem Biergarten gefunden und den Rollator wieder beschlagnahmt.
0: Na, wahrscheinlich war der so hackedicht, dass er sich selber nicht mehr halten konnte. Und dann dachte er sich so, ach geil, ja, hier steht ja ein Rollator rum. Habe ich ja einen guten Weg nach Hause zu kommen.
1: Ist das Ihr Rollator? Ja, das ist
0: jetzt
1: meiner.
0: Schon.
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1: Da trefft auch sie hier. Sie sind nämlich nominiert für International Female Artist Cat's Eye mit Animal jetzt hier für euch. 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

0: Über 13.000 Euro haben wir alleine heute Morgen an euch rausgehauen. Guten Morgen, hier ist Energy am Morgen mit Anna. Guten Morgen und mir Ben. Wir von Energy zahlt eure Miete, präsentiert von ImmoScout24. Marie freut sich, dass sie ein Jahr lang keine Miete mehr zahlen muss.
1: Oh mein Gott, danke schön. Vielen, vielen Dank. Ich freue mich wahnsinnig. Das ist für mich gerade ein ganz, ganz großer Segen. Oh mein Gott. Vielen, vielen Dank.
0: Oh, bitteschön, bitteschön.
2: Wir freuen uns sehr für dich, Marie. Du bist gerade frisch getrennt, möchtest aber nicht umziehen. Dein Sohn, Ben heißt
0: aha,
2: er, soll auch sein Zuhause behalten. Und als alleinerziehende Mama ist das natürlich alles nicht so einfach.
0: Ja.
2: Da hilft der fairste Deal im Radio. Du sparst jeden Monat 1.100 Euro
0: krass.
2: Miete. Und jetzt ist natürlich die Frage, kriegt Ben, also dein Ben,
0: so.
2: Nicht meiner,
0: ja.
2: denn jetzt auch ein Geschenk?
1: Ja, also ich werde erstmal auf jeden Fall einen kleinen Urlaub mit dem kleinen planen und da werden wir was Wunderschönes uns raussuchen.
0: Süß.
1: Und ein dickes Spielzeug ist da auch auf jeden Fall mit drin. Also ja, wow, ich bin unglaublich sprachlos gerade. Vielen, vielen Dank. Ich weiß gar nicht, was ich sagen soll. Oh. Der wird auf jeden Fall eine riesengroße Überraschung bekommen.
0: Toll, was ich dir sagen kann, Bens mögen Playstations, obwohl der Ben von Marie ist erst 4 Jahre
2: ja.
0: alt. Da kann ich dir sagen, wenn er genauso ist wie ich, dann ist er ein kleiner Dicky. Ich saß da wie so ein Ball. Meine Mutter hat mich quasi zum Kindergarten rollen können. Ich war ganz licht aus wie Helmut Kohl. Also hat sich da halbwegs verwachsen. Wir hoffen auch das Beste für Maries Ben.
2: Also das waren nette Grüße von Ben zu Ben.
0: Ja, pass auf dich auf.
2: Gute Musik gibt's auf jeden Fall. Tampa City mit Silverware auf Energy. 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

0: Natürlich mit Anna. Guten Morgen, mir, Ben. Und natürlich Hallo. Mit Jakob. Er hat eine Behauptung. Wir müssen raten, lügt er uns gerade an oder tut das nicht?
1: Unsere Fußballnationalmannschaft hat schon immer in Trikots von Adidas gespielt.
2: Oh.
1: Fakt oder Fake?
2: Also,
0: ich kenne es nicht anders.
2: Ein Kollege von uns hat mal einen genialen Satz rausgehauen. Er meinte nämlich, er findet es schlimmer, dass es kein Adidas mehr gibt, als die Panini-Sticker, die fehlen.
0: Ja, das ist eine gute Nummer.
2: Weil
0: ja.
2: Panini-Sticker, die fehlen uns alle.
0: Ja. Panini-Sticker gibt es aber auch noch.
2: Ja, jetzt wieder.
0: Ja,
2: aber
0: früher gab es die mal eine Weile
2: lang nicht. Und irgendwie, ja, also ich kenne es auch nur mit Adidas. Ich wüsste nicht, was es vorher gewesen sein soll.
0: Ich glaube halt einfach gar nichts. Also vorher war es halt nicht Adidas, sondern die haben sich T-Shirts angezogen, weiße. Ich glaube nicht, dass das von Anfang an Adidas gesponsert war, sondern die haben einfach sich selber T-Shirts geschnitzt, die sind dann weiß gewesen. Und irgendwann kam dann die ganze Nummer mit den Ausrüstern. Also ich sage Fake.
1: Also, unsere Fußballnationalmannschaft hat schon immer ihre Trikots von Adidas gehabt. Ist ein
2: Fake.
1: Ja, das haben wir erst seit 1980. Vorher haben wir auch so Ausstatter gehabt wie Leutzela oder Erima. Und in den Trikots haben wir sogar unsere ersten beiden WM-Titel geholt.
0: Erima war mal Ausstatter der deutschen Nationalmannschaft?
2: Also, Jungs, ich bin enttäuscht. Das müsst ihr doch wissen. Ihr seid doch in den 80ern geboren.
0: So, jetzt geht es
2: Das müsst ihr doch mitbekommen haben.
0: Jetzt wird's giftig. Okay, danke, 12-jährige Anna. Guten Morgen. Jetzt gibt's Felix Jähn mit Ain't Nobody hier auf Energy.

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15: 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Guten Morgen. Und Ben.
16: Morgen.
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15: gut.
16: Richtig und richtig. 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
16: Wann kommt da denn der zweite Sommer? Er wurde uns so ein bisschen versprochen. Nächste Woche ist es dann soweit. 25, 26, 27 Grad. Das hilft einem so ein bisschen den heutigen Tag durchzuhalten. Heute ist nämlich grau mit 15 Grad maximal.
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15: Da schauen wir noch gemeinsam auf die Berliner Straßen. Denkt dran, am Wochenende wird mal wieder gelaufen. Es ist Marathonzeit. Also Garten, die Straße des 17. Juni bis hier zur Grabienstraße, alles drumherum gesperrt. Ansonsten steht ihr jetzt schon knapp 20 Minuten Biesdorf, da Alt-Biesdorf und aufpassen, Stadtring Richtung Wedding in Höhe Kurfürstendamm ist die linke Spur durch ein defektes Fahrzeug blockiert.
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16: Und Jakob, Marathon ist ja nicht das Einzige, was am Wochenende passiert, Richtung
19: ja.
16: Sport.
19: Wir haben

0: Noch eine andere wichtige Sportnews.
1: Olympische Spiele. Also wir haben ja jetzt schon vorzeitig aufgegeben, weil wir bei dem internen Olympia-Ranking auf dem letzten Platz gelandet sind. Wir sind bei der Entscheidung morgen aber trotzdem mit dabei. Unser regierender Bürgermeister Kai Wegner sagt, wir wollen dann nämlich den anderen helfen.
2: Wir wollen, dass die Spiele nach Deutschland kommen. Und deswegen haben wir auch entschieden, dass wir gemeinsam nach Baden-Baden fahren. Gut. Um die Strahlkraft dieser Stadt, die internationale Strahlkraft mit einzubringen für die Bewerbung. Dann für Köln-Rhein-Ruhr oder München.
1: Ja, eine von diesen beiden Regionen wird es dann also werden. München kann punkten mit, alles ist so nah dran in der Stadt. Und Köln-Rhein-Ruhr will gewinnen mit viele Sportanlagen und Stadien, die haben. Die können einfach mal 14 Millionen Tickets anbieten. Dann werden Bundestag und Bundesrat nachher über den Tankrabatt entscheiden. Da sollte auch alles durchgehen. Dann kann ab nächster Woche Donnerstag der Sprit wieder ein Tick billiger werden. Über die Steuer geht es dann 17 Cent den Liter runter. Der Rabatt gilt ja dann bis Ende des Jahres. Und dann haben wir nach der Fußball-WM mal wieder ein Länderspiel gehabt. Gegen die Niederlande haben wir ein 1:1 geholt. Mhm. Spieler Philipp Treu ist ganz neu dabei gewesen. Der hat in der AD gesagt, war auch ein geiles Spiel, auch wenn es am Ende nur ein Unentschieden war.
3: Ich glaube, heute ging es darum, Einsatzwille zu zeigen, diese Bereitschaft, in jeden Zweikampf reinzufliegen und einfach für die Fans zu zeigen, was wir können und was wir machen wollen die nächsten Jahre.
1: Ja, nächste Chance auf den Sieg haben wir direkt übermorgen. Da spielen wir gegen Griechenland.
4: Und genauso hatte ich mir das erhofft von Klopp, dass es Spieler gibt, von denen ich noch nie gehört habe.
1: Ja.
4: Wer ist Philipp Treu? Ich freue mich, dass er da ist. Ja. Das sind die Talente,
5: ist
4: die ich hören möchte.
5: Ist er aus Freiburg und ein relativ Short King. So klein ist er nicht, aber 1,73. Für einen Fußballer ist gar nicht
4: okay.
5: So groß.
4: Nein, aber dann ist er wahrscheinlich schnell. Alles Gute und vielleicht spielt er auch gegen Griechenland.
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5: Und hier geht's gleich bei uns um 13 Nullen und ein Lieferdatum. iPhone-Farben und ein mysteriöses Auge. Wie passt das bitte zusammen? Klar, es geht um Taylor Swift.
4: Denn heute gibt's ja auch neue Musik von ihr und eben haufenweise Mythen. Die verrücktesten, die hört ihr noch vor 9 bei uns. Und jetzt hört ihr erstmal sie persönlich. Taylor Swift mit Elizabeth Taylor hier auf Energy.
5: Ist auch ein Zungenbrecher.

0: 13 Nullen, iPhone-Farben und ein Auge. Wie passt das alles zusammen? Guten Morgen, hier ist Energy am Morgen für euch am Freitag mit einer guten Morgen und mir, Ben. Es gibt neue Musik von Energy Star Taylor Swift. Gleich 4 neue Songs hat sie heute gedroppt. Auch eine neue Single, Patient Zero.
1: Ja, und typisch Taylor, es gibt wieder haufenweise Querverweise, ne? Easter Eggs, wie man das ja auch immer nennt. So geheime Botschaften. Ja. Alle Swifties sind für mich hier einfach Sherlock Holmes aus der Gen Z, weil die sehen Dinge, die ich nicht verstehe.
0: Kombination.
1: Das ist alles verstrickt, alles ganz wild. Und Popkultur-Nerd, unsere Kollegin Pia, hat die 4 wildesten Theorien jetzt mal für uns.
2: Wenn man diese CD für Patient Zero vorbestellen wollte, dann stand da ganz groß, dass die erste rausgeschickt wird am 13. Oktober. Warum? Keine Ahnung. Vielleicht passiert irgendwas am 13. Oktober. Es wäre ihr 13. Album, was dann kommt. 13 ihre Lieblingszahl. Irgendwas könnte es damit zu tun haben. Außerdem, jedes Mal, wenn Taylor Swift ein neues Album rausgebracht hat, gab es auch ein neues iPhone und die iPhone-Farben hatten immer die Farben von dem Album von Taylor Swift. Das letzte Mal, Orange, gab orangenes iPhone und ihr Albumcover Life of a Showgirl hatte ganz viel Orange mit drin. Jetzt eben die Encore, ist alles so ein bisschen Burgundy gehalten. Es gibt jetzt ein neues iPhone in Burgundy.
0: Nein!
2: Keine Ahnung, ob es nur ein Zufall ist. Dann geht es weiter, dass sie ja Patient Zero angekündigt hat, indem sie in ihrer Instagram-Biografie alle O's mit Nullen ausgetauscht hatte. Wenn man sich jetzt die Tracklist von The Life of a Showgirl anguckt und Encore anguckt, die neuen 4 Songs und alle Nullen bzw. O's zählt, kriegt man genau 13. Ich glaube nicht, dass Taylor das dem Zufall überlassen würde. Und auch auf dem Albumcover, wenn ihr da mal genau ranzoomt an die Seite, da seht ihr einen kleinen Ausschnitt, wo man Taylors Auge sieht. Könnte das vielleicht sogar schon ein neues Albumcover sein? Wer weiß.
0: Wahnsinn, was wir gerade alles gelernt haben, aber gleichzeitig möchte ich alle Swifties kurz mal am Arm und fragen, geht's euch gut? Ja. Das ist ja unglaublich.
1: Also ich glaube, man kann gar nicht als Außenstehender mehr so richtig einsteigen, weil wenn ich jetzt mich halt mit Ultra-Swifties unterhalte, ich komme da gar nicht mehr mit, was das für Theorien sind. Es ist das 13. Album eventuell.
0: Unglaublich, unglaublich spannend. Und die große Frage ist jetzt natürlich, wie klingt denn die neue Musik von Taylor Swift? Die hören wir zusammen im neuen Song um 9.15 Uhr hier im Energy New Hits Friday.
1: Wir machen jetzt erstmal weiter mit DJ Goya. Dieser Song.
0: Wir müssen erstmal lockern uns.
1: Ja, wirklich. Ja. Der tanzt bei mir im Kopf rum. Michiko jetzt auf Energy.

0: 8.44 Uhr. Schönsten guten Morgen, Berlin.
1: Und da haben wir natürlich immer die besten neuen Hits für euch. Weiter geht's hier mit Jack Dean und Mercy.
2: Ja, und der liebe Jack Dean ist ein bisschen entdeckt worden von Energy Star Benson Boone. Jack Dean hat nämlich die ganze Zeit Songs geschrieben, nur geschrieben, geschrieben. Benson Boone hat gesagt, du hast so eine gute Stimme, mach doch selber was. Und ist deswegen ans Mikrofon gegangen. Und so ähnlich, kleiner Funfact, ist das ja hier auch bei Energy am Morgen passiert. Ich, schon Moderationsstar, kleine Anna Gutmorgen hat hier gewischt. Und ich habe gesagt, Anna, komm doch mal ans Mikro, du hast eine tolle Stimme und eine tolle Persönlichkeit.
1: Ihr müsst euch vorstellen, der Ben ist 15 Jahre älter als ich. Ich habe den eingearbeitet.
2: Ach komm, das sind so alte Kamellen.
1: Ich habe den eingearbeitet.
2: Wir hören Mercy jetzt lieber.

0: Morgen, hier ist Energy am Morgen für euch am Freitag mit Anna. Guten Morgen.
1: Hi.
0: Und mir, Ben. Und richtig, richtig gute Nachrichten haben wir. Am Wochenende gibt es Regen, also Geldregen.
2: Boah. Energy. Gut.
1: Es läuft doch. Am Wochenende ist Berlin-Marathon. 10.000 Athletinnen und Athleten, haufenweise Gäste in der Stadt. Da spült natürlich auch super viel Asche, viel Kohle in die Kassen. Und wir sprechen von ungefähr, ja doch schon 470 Millionen Euro.
0: Boah, was?
1: Jetzt ist die Frage, wie kommt denn diese riesige Summe zusammen? Also Teilnahmegebühren, Sponsorings, Stände, Besucherinnen und Besucher
0: Krass.
1: Kommen natürlich auch in die Stadt. Das heißt, die schlafen in Hotels, gehen in Restaurants oder in Bars. Shoppen gehört dazu, Sightseeing gilt natürlich auch für viele Sportevents. Aber Marathon ist besonders krass. Also als Vergleich, das DFB-Pokalfinale bringt nur ein Zehntel des Geldes.
0: Ja, krass.
1: Also da sieht man doch, weil voll viele ja oft dagegen sind, so, oh, ich will nicht so eine riesen Event bei uns in der Stadt
0: Straßen
1: haben.
0: Gesperrt.
1: Es lohnt sich aber finanziell für die Kasse.
0: Kohle bringt's. Und wenn es Geldregen bringt, gibt es dann auch richtigen Regen. Das verrate ich euch im Energy Update Wetter. Und zwar um 9.
1: Jetzt erstmal Martin Garrix und Ed Sheeran. Habt einen schönen Freitag mit Repeated auf Energy. Stay.

0: Es hört immer jemand mit. Guten Morgen, hier ist Energy am Morgen für euch. Mit Anna, guten Morgen und mir, Ben. Mir ist Folgendes aufgefallen. Ich habe mich gestern mit meinem Vater unterhalten am Telefon. Kleine Tradition, jede Woche hören wir uns.
1: Ja,
0: das ist auch immer sehr schön. Was mir aber auffällt, nicht nur bei ihm, aber vor allem bei ihm. Und vielleicht kennt ihr das auch, vielleicht kennst du das auch, Anna. Der Mann telefoniert mit mir und neben ihm, ungefragt, und es ist auch meist okay, aber manchmal auch weird, sitzt seine Frau und telefoniert mit. Und du hörst im Hintergrund immer, ja, und erzähl mir noch, dass wir ja zum Reiten gehen am Wochenende.
2: Ja, wir gehen ja zum Reiten am Wochenende.
0: Also die ganze Zeit hat sie dann, also ich bin scheinbar auf Lautsprecher, aber auch komplett ungefragt. Ja, ich glaube, ich habe in den letzten 20 Jahren nie alleine mit meinem Vater telefoniert, weil sie ist immer da.
1: Ja, das ist, glaube ich, irgendwie so ein Elternding so ein bisschen. Finde ich auch nicht fair, weil vielleicht will man ja auch mal was Persönliches erzählen, was nicht für jede Ohren bestimmt ist. Bei mir ist es mehr meine Mutter, also mein Papa und ich, wir telefonieren und dann höre ich aus meinem Grund, Olaf, hast du noch das und das erzählt?
0: Ja, ja, genau.
1: Ja, Mama hat gesagt, ich soll dir noch das und das erzählen. Ja, ich hab's gehört.
0: Ja, ja.
1: Ich hab's gehört. Darf ich kurz noch mit meinem Vater telefonieren, dann mit dir, Mutti?
0: Ja.
1: Aber ich weiß, sie meint's ja auch irgendwie
0: ja,
1: nur ganz
0: das ist
1: gut.
0: Ja, man ist ja Familie.
1: Und sie will Teil davon sein und vergiss es nicht.
0: Ja, es ist ja meistens schön, aber auch manchmal merkwürdig, wenn dann quasi so ein kleiner Bundesnachrichtendienstagent da hinten noch sitzt und alles mithört. Ist das bei euch auch so? Seid mal ehrlich, schickt mal eine WhatsApp.
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0: Grauer Himmel über Berlin und das wahrscheinlich den ganzen Tag, aber immerhin kein Regen, der kommt morgen dann nochmal und ab Sonntag haben wir dann wieder so ein bisschen Sommer bei uns in der Stadt.
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1: Da schauen wir mal gemeinsam auf die Berliner Straßen. A103 Richtung Schöneberg zwischen Saarstraße und Sachsendamm ist die rechte Spur durch ein liegen gebliebenes Fahrzeug immer noch blockiert. Ansonsten 20 Minuten Stadtring Richtung Wedding zwischen Britzer Tunnel, Innsbrucker Platz einplanen und Stadtring Richtung Treptow, auch da leider stockender Verkehr. Avus zwischen Beuselstraße, Auweier.
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0: Und wir haben es ja eben schon in den Good News gehört, wir haben Marathon am Wochenende, deswegen viele Leute unterwegs, aber auch heute ist schon was los und zwar im Wedding.
24: Ja, da trainieren sicherlich auch einige für den Marathon. Die Leute am Leo nachher, die sind aber vor allem Schülerinnen und Schüler, die protestieren mal wieder gegen eine Wehrpflicht. Da wird gesagt, die Bundeswehr würde jetzt schon nach und nach Leute mustern. Und Lidos von der Orga hat mir noch gesagt, man streikt natürlich auch gegen den Abbau von sozialen Sachen.
25: Denn jeder Cent, der in die Aufrüstung fließt, ist ein Cent, der in unseren Schulen und in unseren Krankenhäusern fehlt.
24: Ja, man muss aber auch dazu sagen, trotz allen Protesten, eine Wehrpflicht an sich, die gibt es ja aktuell noch nicht, selbst wenn Leute aktuell gemustert werden. Dann soll ja nächste Woche Donnerstag der Tankrabatt zurückkommen. Da fragen sich einige zu Recht, wann Öffis endlich billiger? Bei denen passiert jetzt aber komplett das Gegenteil. Die werden bei uns in Berlin mal wieder teurer. Ab dem nächsten Jahr kostet eine Umweltkarte 3 Euro mehr im Monat. Auch die Vierfahrtenkarte wird teurer. Die kostet dann 13,20 Euro. Nur beim Einzelticket AB ändert sich gar nichts. Aber das kostet ja eh schon 4 Euro. Und durch den KI-Hype gibt es ja aktuell überall auf der Welt immer mehr Rechenzentren. Google überlegt jetzt aber anscheinend, ob man die Server nicht einfach ins Weltall schicken könnte. Dafür will man mehrere KI-Chips mit einem Satelliten nach oben ballern. Die großen Fragen sind dabei. Halten die Chips überhaupt den Start aus? Wie sieht's mit der Strahlung aus? Und können die Chips im Weltall überhaupt gut genug gekühlt werden?
0: Das wäre mein Argument gewesen. Das ist doch arschkalt im Weltall und da werden die automatisch gekühlt. Ich finde, das ist eine geniale Idee.
1: Aber vielleicht auch zu kalt?
0: Ach ja, dass sie so einfrieren oder so.
1: Ich will mal nicht alles immer ins Weltall schießen. Wie viel wollen wir denn noch hochschießen?
0: Da ist schon viel Müll drin.
1: Lass doch mal ein bisschen das Weltall in Frieden.
24: Also ein paar Leute würden mir noch einfallen, die wir noch
0: frech.
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0: Und wir machen gleich weiter. Liebe Swifties, aufgepasst. Bei uns im Programm gibt's gleich die absolut niegelnagelneue Nummer von Taylor Swift, Patient Zero. Die Swifties hier in der Redaktion rasten schon aus. Mhm. Sie lieben den Song. Es ist sehr vielversprechend. Wir hören gleich mal rein.
1: Jetzt gibt's erstmal Jack Style mit Turn the Lights Off. Habt einen schönen Freitag. Es ist bald Wochenende. Wir haben es bald geschafft.

0: Morgen, hier ist Energy am Morgen für euch. Natürlich mit Anna Gutenmorgen und mir Ben und mit Swiftie Pia.
1: Morgen.
0: Und das Pia, das hat einen guten Grund, denn Taylor Swift hat neue Musik rausgehauen. Patient Zero heißt die neue Nummer. Erzähl uns alles drüber.
1: Ja, also sie hat eine Freundin, die hat einen Anruf bekommen von einer anderen Freundin, die ihren Ex jetzt daten möchte.
0: Warte kurz. Okay, habe ich verstanden.
1: Und dann geht es eben darum, dass man ja irgendwann dieser Patient null mal war, weil der Ex, man war ja mal die erste Freundin von dem und die fragt um Tipps, wann man das daten sollte. Ja, nein, vielleicht. Und darum geht's in diesem Song.
2: Hat Taylor Swift denn gesagt, ja oder nein?
0: Also gibt's eine
1: Freundin. Es geht ja um die angebliche Freundin von Taylor. Man spekuliert, dass es Sophie Turner ist und es um Joe Jonas geht in dem Song.
2: Also ich finde, das geht ja gar nicht. Für mich sind die Typen meiner Freundinnen alles Steine. Sofort Steine. Ja. Und ich, also, man datet nicht den Ex-Partner, egal wie lange man schon getrennt ist. Es gibt Millionen Männer, lass die Finger davon.
0: Es ist komplett in Ordnung, weil das ist ein normaler Mensch. Ihr habt euch getrennt, also ihr seid nicht mehr zusammen, kann machen, was
1: er
0: will.
1: Der Song ist auch eher auf Annas Seite.
2: Also Ben, wenn du jetzt an meinen Ex-Freund dich ranmachst, dann raste ich aus.
0: Tobi. Taylor Swift jetzt hier für euch.

0: Berlin. Schönsten guten Morgen wünschen wir euch. Es ist 9.23 Uhr.
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9: Berliner Wetter, was soll ich denn sagen? Es bleibt leider grau den ganzen Tag über. Wenn ihr mal die Sonne seht, grüßt sie ganz lieb von uns. Die Sonne kommt bei uns erst richtig am Sonntag an und dann wird's aber richtig schön. Also nächste Woche stehen wir hier wieder in kurzen Hosen bei 25 Grad. Darauf können wir uns freuen.
10: Dann schauen wir gemeinsam auf die Berliner Straßen. Ihr steht einmal Biesdorf, Alt-Biesdorf. Ansonsten A103 Richtung Schöneberg zwischen Saarstraße und Sachsendamm. Rechte und mittlere Spur immer noch blockiert. Und statt Richtung Wedding aufpassen. In Höhe Kurfürstendamm ist die linke Spur durch ein defektes Fahrzeug blockiert. Und da braucht ihr auch zwischen Britzer Tunnel, Innsbrucker Platz jetzt schon 45 Minuten länger.
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9: Und Jakob, mit dem Berliner Verkehr wird es ja nicht besser, weil am Wochenende ist ja Marathon.
11: Ja, übermorgen mit dem großen Rennen über 42 Kilometer. Start und Ziel ist wieder auf der Straße des 17. Juni in Tiergarten. Könnte aber sein, dass ihr auch schon vorher haufenweise Leute seht, die ganz viel laufen. Die Extremsportlerinnen Maren Schiller und Imke Salander zum Beispiel, die haben nämlich was ganz Großes vor.
12: Letztes Jahr sind wir den Marathon in Berlin zweimal gelaufen. Einmal in der Nacht und einmal direkt danach das offizielle Race. Und diesmal packen wir noch einen drauf, nämlich davor. Und weil zwei schon extrem zäh und langweilig waren, haben wir uns überlegt, wir laufen mit euch zusammen. Denn wir streamen den ersten Marathon, den wir laufen, am Samstagabend und ihr könnt dabei sein.
11: Ja, toll. Also sie laufen drei Marathons. Kann man auch mal nachfragen, welchem Stream, warum sie das machen. Weil am Ende haben sie dann über 126 Kilometer auf dem Tacho.
9: Krass.
11: Dann sollen wir noch besser vor Greenwashing geschützt werden. Also wenn Firmen oder Produkte sich nachhaltiger darstellen, als sie eigentlich sind. Wer mit sowas wirbt wie umweltfreundlich oder klimaneutral, muss das ab übermorgen auch nachweisen. Und einfach so selbst ausgedachte Siegel für Nachhaltigkeit sind dann auch nicht mehr erlaubt. Und dann geht's heute los mit der Handball-Club-WM. Da sind ja auch die Füchse mit dabei. Und Manager Bob Hanning sagt, das wird nicht so easy.
13: Wir haben, das müssen wir ehrlich sagen, mit Abstand natürlich die schwere Gruppe gekriegt gegen ein absolut ägyptisches Spitzenteam. Das werden wir auf jeden Fall zu spüren kriegen. Und die Revanche aus der Heimspielniederlage in der Champions League gegen Westbrem.
11: Ja, Spiel Nummer 1 ist heute aber erstmal gegen Burgan SC aus Kuwait. Das sollte vielleicht machbar sein. 19:45 geht's los und dein zeigt alles live.
10: Ja, kann ich ja leider nicht gucken. Jetzt habe ich einmal am Freitag eine Verabredung.
9: Dann gucke ich das heute für dich.
10: Soll ich dir mein Dein geben?
9: Nee, war nur ein Spaß.
10: Oh, das ja.
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9: Stellt euch vor, ihr lauft durch einen Park ganz normal und auf einmal singt ein Biber. Die verrückte Story hört ihr gleich noch hier vor 10.
10: Wir starten jetzt erstmal rein entspannt weiter in den Freitag mit The Bowser und Magnetic. Ab ins Wochenende mit euch.

0: Morgen, hier ist Energy am Morgen für euch am Freitag mit Anna Guten Morgen und mir.
1: Hi.
0: Ben und einem Biber, der im Park singt. Darum geht's jetzt hier.
1: Und da fangen wir natürlich an mit den MTV Video Music Awards. Die werden Sonntagabend verliehen und das sind natürlich ganz viele große Energy Stars nominiert. Zum Beispiel Ariana Grande, Bruno Mars, Sabrina Carpenter, Taylor Swift, BTS. Hey. Und die Person mit den meisten Nominierungen ist tatsächlich Madonna. Wer am Ende den Preis mit nach Hause nimmt, das sehen wir dann eben Sonntag. Mhm. Und wer auf jeden Fall vor Ort sein wird, ist sie hier. Taylor Swift, die hat heute außerdem auch noch The Life of a Showgirl, The Encore rausgebracht. 4 neue Songs haben wir einfach bekommen und ganz viele Swifties glauben, dass das noch lange nicht alles war und dass da bestimmt noch mehr kommt. Dann geht es noch weiter mit Justin Bieber, der hat jetzt einfach in einem Park in Los Angeles quasi for free ein kleines Konzert gespielt, richtig mit Band und allem drum und dran, saß er da und hat einfach vor sich her gesungen. Richtig cool, das Ganze klingt dann so und ich bin wirklich sehr neidisch.
0: Oh wow. Also keine Frage, unfassbar talentierter Mann, aber das als Konzert, er ist jetzt einfach nur hat sich halt in den Park gesetzt und losgespielt. Ist das offiziell schon ein Konzert?
2: Ja, es ist schon auf jeden Fall krass. Ich will nicht wissen, wie viel Security drumherum war. Weil, also Justin Bieber saß in einem öffentlichen Park. Er ist ja nicht einfach ein Straßenmusiker, sondern es ist halt Justin Bieber.
0: Wahnsinn.
2: Finde ich schon krass. Stell dir vor, du gehst irgendwie einfach los zur Arbeit und da sitzt Justin Bieber.
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1: Na, aber was für ein fantastischer Freitagvormittag. Hallöchen, ich bin's, Felina. Die Zähne jetzt am Stück sind gerade an. Und falls ich euch noch ein bisschen überzeugen muss von der Fantastischkeit dieses Tages, gleich gibt's ganz neue Musik von Shawn Mendes. Neue Songs von Taylor Swift gibt's heute auch in der Show. Und jetzt Jennifer Lopez.
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heute, denn ja, Taylor Swift hat neue Songs rausgebracht, die laufen ja auch gleich noch in dieser Show, aber jetzt hören wir uns die neue Single von Shawn Mendes an, denn der feiert gerade 10-jähriges Jubiläum seines Albums Illuminate und aus dieser Era gibt es noch einen Song, eine Demo, die war bis jetzt unveröffentlicht, jetzt hat er sie rausgebracht. Hören wir uns direkt hier an, seid heute frisch draußen, Energy Star Shawn Mendes mit Cold in California, bei Energy immer die besten neuen Hits.

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0: Freunde, ich weiß gar nicht, was bei TikTok gerade so abgeht, weil mein Algorithmus ist komplett im Herbstmodus. Bei mir ist alles nur, so kann man dekorieren, so kann man was basteln, so macht ihr die perfekten Zimtschnecken. Also, falls ihr mal wieder ein Update braucht, was gerade so auf TikTok geht, ja, Hammer.
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2: Und wir haben Antworten für euch. Wir beantworten jede Woche Fragen, die in Songs gestellt werden.
3: Wir haben die Frage schon geklärt. Weißt du, wie viele Sternlein stehen? Ja, wissen wir. 10 Trilliarden. How much is the fish? Hat HP Baxter beantwortet. Der Fisch kostet 3,80 Euro.
2: Wenn ihr jetzt auch Fragen habt, die ihr in Songs schon mal gehört habt, dann ganz schnell anrufen oder eine WhatsApp schicken. Antworten suchen wir dann bei uns hier in der Show zusammen.

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26: Ich habe so richtig das Bedürfnis, ein Muggelwochenende zu veranstalten bei solch einem Wetter da draußen. Allerdings kann ich euch sagen, mir wird ein Strich durch die Rechnung gemacht, weil das wird richtig schön sonnig und 22 Grad beide Tage am Wochenende. Das hat doch nichts Muggeliges. Naja, ich glaube, der Herbst kommt noch früh genug, aber zumindest erstmal nicht jetzt, nur heute kurz mal 16 Grad und ein bisschen nass und grau draußen. Ansonsten die nächsten Tage 22 Grad und mehr.
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26: Und da habe ich für euch Stau im Angebot. Also ich hatte gehört, ihr wollt das gerne wissen, wo Stau ist. Ja, biete ich euch an, wenn ihr wollt, auf der 100 rund ums Kreuz Schöneberg. Da könnt ihr eine Viertelstunde mehr einplanen. Das betrifft auch im Moment den Tempelhofer Damm stadteinwärts sogar noch. Also da braucht ihr auch gerade noch mal länger. Und die Umfahrung von dem Dreieck-Funkturm-Gedöns, ja, da braucht ihr gerade so 20 Minuten mehr. Oh, gerade gestiegen. Fast schon eine halbe Stunde mehr. Wenn ihr noch was entdeckt, 030 26 12345.
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schon Pläne fürs Wochenende, weil sonst, ich hätte einen Vorschlag. Also vielleicht kriegt das auch so einfach reingequetscht. Einfach mal wieder eine Sache machen, die ihr zuletzt als Kind gemacht habt. Ob das bei einer Freundin übernachten ist, vielleicht einfach irgendwie ein Bild ausmalen oder was basteln oder eine Höhle bauen oder so. So eine Sachen holen einen vom Bildschirm weg, bringen ein bisschen nostalgisches Gefühl und sind sehr, sehr gesund für unsere Psyche. Probiert das gerne mal aus. Milo Forever Young, der würde wirklich für immer gerne jung bleiben. Jetzt für euch bei Energy immer die besten neuen Hits.

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1: Haben wir es 11 Uhr an diesem Freitagvormittag. Ich freue mich sehr, dass ihr eingeschaltet habt, weil dann quatsche ich hier nicht so allein vor mich hin. Versteht ihr? Und wir machen hier weiter in den 10 Hits am Stück. Da gibt es ganz neue Musik von Taylor Swift. Hören wir uns hier gleich an. Heute frisch rausgekommen. In guten 10 Minuten. Und jetzt habe ich für euch Martin Garrix.

0: Eigentlich ist Weihnachten erst in 3 Monaten, aber für Swifties heute schon. Energy, New Hits Friday. Denn da sind direkt 4 neue Songs von Taylor Swift heute rausgekommen. Sozusagen die Zugabe zu ihrem The Life of a Showgirl Album. Und ein Song davon heißt Patient Zero. Sie selber erklärt, wie der Song entstanden ist.
1: One of my friends told us that she had been reached out to by the new girlfriend of an ex of hers, asking for guidance on if she had had the same experiences with this guy.
0: Oh je, wenn die neue Freundin vom Ex euch um Ratschläge zu diesem Ex fragt. Ja. Okay, genau das in einem Song gibt's jetzt für euch bei Energy immer die besten neuen Hits. Hier ist Taylor Swift.

0: Wisst ihr, manchmal denke ich so, ja, ist ein lustiger Gag, das kann man mal kurz machen. Aber manchmal denke ich, nee, hier ist auch wirklich einfach moralisch eine Grenze. Zum Beispiel, wenn man einen 90-Jährigen den Rollator klaut. Jakob von Energy am Morgen, wer hat das gemacht?
1: Jemand auf der Wiesn, auf dem Oktoberfest in München, ja. Ich würde jetzt, als ich das gesehen habe, natürlich erstmal dran denken, ja, es waren irgendwelche jungen Leute. Die hatten ein, zwei Maß zu viel, da ging gar nichts mehr. Die waren unkontrolliert. Es war aber ein 52-Jähriger, der den Rollator hat mitgehen
0: eventuell
1: lassen.
0: Eventuell auch unkontrolliert.
1: Hat die Polizei dann über die Überwachungskameras gecheckt, hat ihn sozusagen nachverfolgt und dann später in einem Biergarten wiedergefunden. Wie soll es auch anders sein? Und dann natürlich den Rollator beschlagnahmt und den 90-Jährigen auch zurückgebracht.
0: Sehr gut. Also wie gesagt, einen kleinen Gag finde ich mal ganz witzig, aber halt nicht in so Sachen. Da ist irgendwie mein Spaßlevel vorbei.
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0: Wetter. Boah, ich will einen Pumpkin Spice Latte aus einem ausgehöhlten Kürbis trinken, sag ich euch ehrlich, aber das macht das Wetter mit mir. Das bin gar nicht so dollig. Das ist mehr das Wetter. 16 Grad. Relativ grau. Ab und zu ist auch mal ein kleiner Regen möglich. Und es ist tatsächlich jetzt nur ein Tag so dolle herbstlich. Ab morgen wieder 22 Grad. Viel Sonne. Und nächste Woche sogar nochmal bis zu 25 Grad. Und wie ihr wisst, ist ja ab 25 Grad immer schon eigentlich ein Sommertag.
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0: Da gibt es gerade natürlich Probleme in Mitte und Tiergarten, Straße des 17. Juni, Regierungsviertel, sowas alles schon dicht für den Marathon am Wochenende. Da kommen jetzt auch am Wochenende ganz viele Sperrungen auf euch zu, das könnt ihr schon mal einplanen. Im Moment habe ich noch ein paar Staus für euch, zum Beispiel bei der Umfahrung rund ums Dreieck Funkturm. Da könnt ihr gerade mal so 20 Minuten mehr einplanen auf der 100 selber Höhe Kreuz Schöneberg. Da ist auch eine Menge los und die Petersburger Straße macht auch gerade ein bisschen Stau für uns mit so 10 Minuten mehr. Wenn ihr noch was entdeckt, 030 26 12345.
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0: Heute Morgen wurde richtig doll geheult wegen über 13.000 Euro.
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0: 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Und genau den hat sich Marie geklärt.
2: Oh mein Gott, danke schön. Vielen, vielen Dank. Ich freue mich wahnsinnig. Das ist für mich gerade ein ganz, ganz großer Segen. Oh mein Gott. Vielen, vielen, vielen Dank.
0: Ja, es ist wirklich der Wahnsinn. Wir freuen uns richtig dolle für dich, Marie. Du bist nämlich gerade frisch getrennt, möchtest aber nicht umziehen. Dein Sohn Ben soll sein Zuhause behalten und genau dabei können wir dir jetzt helfen. Jeden Monat 1.100 Euro Miete gehen auf uns. Richtig gut, oder? 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Großartiges Ding. 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
3: Anna, das wirst du im Leben noch öfter sehen, dass Menschen Karriere machen, die es eigentlich nicht verdient haben. Ja. Hier hat mal am Nachmittag so eine kleine Primel angefangen, eine richtige Hexe. Keiner mag die. Zack, ist sie jetzt Morningshow-Moderatorin. Es ist manchmal merkwürdig. Manchmal kannst du da nicht. Das

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14: 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Kleines Update, läuft ja gerade eine Demo und deswegen ist zum Beispiel auch schon die Buslinie M41 unterbrochen Richtung S- und U-Bahnhof Hauptbahnhof und zwar von Ergstraße bis Willy-Brandt-Haus. Da kommt er gerade nicht lang. Wenn ihr noch was entdeckt, 030 26 12345.
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Megastars wie Energy Star Shakira Musikvideos machen, dann stelle ich mir vor, sind da also Teams anwesend aus Make-up-Artist, Hairstylist und Choreografen und was weiß ich was alles. Und für das Musikvideo von La Tortura hat sich Shakira aber überlegt, nee, ich mache mein Make-up selber und ihr filmt mich, wie ich die Choreografie für das Ganze erstmal einstudiere, entwickle und dann auch noch selber tanze. Und das finde ich irgendwie eine süße Idee. La Tortura jetzt für euch bei Energy. Hey,

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2: 12 Uhr mittags auf dem Freitag. Sehr gut, dass ihr gerade da seid, denn heute ist ja so viel neue, fantastische Musik rausgekommen im Energy New Hits Friday. Gleich neue Single von Shawn Mendes in guten 10 Minuten. Jetzt Flow mit Leak It und ich bin Felina. Hi!

10 Jahren hatten wir alle mindestens einmal einen Ohrwurm von. Als Shawn Mendes sein Illuminate-Album rausgebracht hat. Und genau aus der Zeit gibt's was Neues. Energy, new hits Friday. Gerade 10-jähriges Jubiläum von Illuminate, also diesem super erfolgreichen Album von Shawn Mendes, wo zum Beispiel auch Mercy mit drauf ist oder There's Nothing Holding Me Back. Und aus der Zeit lag noch eine Demo rum. Und genau die können wir jetzt zum Jubiläum endlich hören. Richtig schöner Song auch. Cold in California, jetzt bei Energy. Immer die besten neuen Hits hier, Shawn Mendes.

0: Heute ist mal wieder Schulstreik und das aus einem ganz besonderen Grund, den ich nachvollziehen kann. Als Schüler, Schülerin würde ich da wahrscheinlich auch gegen protestieren. Jakob von Energy am Morgen.
1: Ja, es ist gegen die Wehrpflicht mal wieder. Also gab schon vorhin die ersten Proteste bundesweit in einigen Orten. Es läuft aktuell, einige fangen erst noch an. Und die jungen Schülerinnen und Schüler sagen, ja, sie wollen halt einfach nicht sich einziehen lassen, weil sie meinen, also die Musterungen, die man so groß angekündigt hatte, dass die irgendwann kommen, haben jetzt schon teilweise angefangen. Hat man keine Lust drauf. Gut, man muss natürlich auch auf der anderen Seite sagen, egal ob jetzt gemustert wird oder nicht, eine richtige Wehrpflicht haben wir nicht im Moment. Oder beziehungsweise noch nicht. Die wollen halt, dass sie gar nicht kommen. Die wollen übrigens auch nicht, dass es eine Art Ersatzdienst geben sollte. Also sowas wie Zivildienst zum Beispiel. Weil sie sagen, dann würden quasi ja andere Jobs einfach nur wieder ins Niedriglohnsegment gedrängt. Weil dann gäbe es ja Leute, die für noch weniger arbeiten gehen.
0: Auch ein Argument.
1: Genau. Also mal sehen, ob man sich da durchsetzen wird und noch mehr Aufmerksamkeit bekommt. Was auf jeden Fall natürlich passieren kann, ist Stress mit der Schule. Ja. Weil wenn man streikt und es ist Unterricht, ist halt doof, wenn man unentschuldigt ist. Ne? Das kann eine Fehlstunde geben oder im schlimmsten Fall, wenn eine Arbeit geschrieben wird, halt auch eine schlechte Note.
0: Auch wieder ein Beweis dafür, dass den Leuten das Thema sehr wichtig ist.
1: So.
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0: Also gestern Abend war bei mir schon wieder Badetag im Lichtermeer. Irgendwie, da wurden alle Kerzen aber mal zu Hause für die Gemütlichkeit angezündet. Und auch heute wird nochmal so ein Abend werden, denn es ist sehr grau und sehr kühl draußen. 16 Grad maximal heute. Bisschen Regen kann auch immer noch runterkommen und dann ist der ganze Herbstzauber schon wieder vorbei. Denn, tja, morgen schon wieder 22 Grad und Sonnenschein. Sonntag sieht genauso aus und nächste Woche sogar bis zu 24 Grad drin.
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0: Verkehr. Eine Menge los auf den Straßen für einen Freitag, muss man wirklich sagen. Aber wir haben ja auch einige Sperrungen und Baustellen am Start. Also natürlich die Sperrungen für den Marathon am Wochenende. Dann die 100-Höhe, Kreuz Schöneberg und Höhe Dreieck-Funkturm sind natürlich eine Herausforderung. An den Stellen gerade bis zu einer Viertelstunde mehr. Und wir haben auch noch einen Stau auf der Königin-Elisabeth-Straße in Westend. Und zwar, wenn ihr da Richtung Spandauer Damm fahrt, 20 Minuten mehr. Wenn ihr noch was entdeckt, sagt dann mir Bescheid. 030 26 12345.
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0: kurz vor 13 Uhr. 13 ist ja die Lieblingszahl von Taylor Swift. Und wisst ihr, was wir deswegen gleich um kurz nach 1 machen? Also kurz nach 13 Uhr. Genau, neue Musik von Taylor Swift hören. Heute einfach direkt 4 Songs von Energy Star Taylor Swift rausgekommen. Das ist sozusagen die Zugabe zu ihrem The Life of a Showgirl Album. Ja, also 4 Songs, eine Single davon, Patient Zero, hören wir hier gleich. Aber typisch Taylor gibt es da eine Menge Querverweise, Easter Eggs, geheime Botschaften. Und Swifties entwickeln da gerade wieder so eine Art Sherlock Holmes Game. Deswegen Popkultur-Nerd Pia hat euch die wildesten Theorien aufgedröselt.
1: Wenn man diese CD für Patient Zero vorbestellen wollte, dann stand da ganz groß, dass die erste rausgeschickt wird am 13. Oktober. Warum? Keine Ahnung. Vielleicht passiert irgendwas am 13. Oktober. Es wäre ihr 13. Album, was dann kommt. 13 ihre Lieblingszahl. Irgendwas könnte es damit zu tun haben. Außerdem, jedes Mal, wenn Taylor Swift ein neues Album rausgebracht hat, gab es auch ein neues iPhone und die iPhone-Farben hatten immer die Farben von dem Album von Taylor Swift. Das letzte Mal Orange, gab orangenes iPhone und ihr Albumcover Life of a Showgirl hatte ganz viel Orange mit drin. Jetzt eben die Encore, ist alles so ein bisschen Burgundy gehalten. Es gibt jetzt ein neues iPhone in Burgundy. Keine Ahnung, ob es nur ein Zufall ist. Dann geht es weiter, dass sie ja Patient Zero angekündigt hat, indem sie in ihrer Instagram-Biografie alle O's mit Nullen ausgetauscht hatte. Wenn man sich jetzt die Tracklist von The Life of a Showgirl anguckt und Encore anguckt, die neuen 4 Songs und alle Nullen bzw. O's zählt, kriegt man genau 13. Ich glaube nicht, dass Taylor das dem Zufall überlassen würde. Und auch auf dem Albumcover, wenn ihr da mal genau ranzoomt an die Seite, da seht ihr einen kleinen Ausschnitt, wo man Taylors Auge sieht. Könnte das vielleicht sogar schon ein neues Albumcover sein? Wer weiß.
0: Spannend. Auf jeden Fall gleich um 13 Uhr. Hier für euch die neue Single von Taylor Swift, Patient Zero, in euren 10 Hits am Stück.
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3: Wir haben die Frage schon geklärt. Weißt du, wie viele Sternlein stehen? Ja, wissen wir. 10 Trilliarden. How much is the fish? Hat HP Baxter beantwortet. Der Fisch kostet 3,80 Euro.
2: Wenn ihr jetzt auch Fragen habt, die ihr in Songs schon mal gehört habt, dann ganz schnell anrufen oder eine WhatsApp schicken. 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
24: Das ist Level Gemütlichkeit auf 100 Grad gesprungen, oder? Mit den 16 Grad, super grau, teilweise ganz schön nass draußen. Also nicht, weil es so regnet, aber es ist so eine Feuchtigkeit noch irgendwie in der Luft. Und das ändert sich jetzt aber zum Wochenende. Da sehe ich hier Samstag, Sonntag viel Sonnenschein und bis zu 22 Grad. Perfekt für den Berlin-Marathon.
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24: Und apropos Berlin-Marathon, dafür ist natürlich in Mitte Tiergarten schon eine Menge gesperrt, unter anderem Straße des 17. Juni, aber eben auch so das Regierungsviertel, sowas. Das würde jetzt am Wochenende natürlich auch noch mehrere Straßen betreffen, also da ist Durchkommen durch die Stadt im Moment jetzt nicht so easy. Was geht sonst noch? Zum Beispiel haben wir gerade noch Verspätungen und Ausfälle bei der S8. Da wurde nämlich im Bereich Blankenburg ein Signal repariert und das reguliert sich hier gerade alles noch so langsam nach für nach.
25: 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Macht euch bereit. Es geht wieder los.

neue Tour-Dates veröffentlicht. Alex Warren, der wird nochmal nach Europa kommen und wir waren alle so, bitte auch nach Deutschland? Nee, erstmal nur Großbritannien und Paris nochmal dazugekommen, ein paar Konzerte. Aber vielleicht kommen ja auch noch welche hier in Deutschland dazu, aber würden wir uns sehr freuen. Alex Warren mit seiner aktuellen Single Emerald Eyes habe ich jetzt für euch bei Energy. Immer die besten neuen Hits.

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1: Heute Morgen sind wir aufgewacht zu gleich 4 ganz neuen Taylor Swift Songs, heute frisch veröffentlicht. Hören wir natürlich hier sofort rein, in weniger als einer Viertelstunde die neue Single von Taylor Swift für euch in den 10 Hits am Stück. Jetzt Temple City und ich bin Svenina. Hi.

0: Was für ein fantastischer Tag für alle Swifties. Und auch alle anderen Menschen, die gerne Musik hören. Denn Taylor Swift hat über Nacht 4 neue Songs gedroppt. Einer davon ist Patient Zero. Und da geht es um eine Situation, die sie in ihrem Freundeskreis erlebt hat. Eine Freundin von ihr wurde angerufen von der neuen Freundin von deren Ex. So, um Tipps zu bekommen. Und da hat sie sich gesagt, da mal einen Song draus machen.
1: I wonder if I could write something from the perspective of getting this phone call. And really only from the perspective and the side of the phone call of the ex who's been through it before.
0: Ja, Taylor hat sich versucht, in genau diese Perspektive reinzuversetzen. Und es ist was Fantastisches entstanden. Patient Zero, jetzt für euch bei Energy. 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

0: Das haben wir uns ja alle gewünscht. Tickets für die öffentlichen Verkehrsmittel werden mal wieder teurer. Jakob von RTL Morgen, ich will es ja gar nicht. Ich habe ein Deutschland-Ticket, aber ich will es trotzdem nicht hören.
1: Ja, aber du, das Deutschland-Ticket wird ja sowieso auch nächstes Jahr teurer. Ja, da ist man noch dran, um wie viel das steigen wird. Bei der Umweltkarte bei uns in Berlin wissen wir es jetzt schon. Es wird 3 Euro pro Monat teurer werden ab dem nächsten Jahr. Mhm. 4-Fahrten-Ticket AB wird auch teurer, geht rauf auf 13,20 Euro dann. Nur das gute alte AB-Einzelfahrt-Ticket, das bleibt bei 4 Euro. Herzlichen Glückwunsch.
0: Schon schweineteuer.
1: Ja, aber wer kauft denn das? Ich kaufe doch meistens die 4-Fahrten-Karte und will da sparen. Also, ja.
0: Ja, ich glaube, wir sind beide gerade nicht so gut gelaunt auf diese
1: wirklich, nein. Also, gerade auch, weil nächste Woche ja der Tankrabatt zurückkommen soll, wäre ja schon schön gewesen, wenn die Öffis wenigstens gleich teuer bleiben.
0: So.
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0: Es gibt diesen einen Zeitpunkt im Jahr, da geht zum allerersten Mal das Fenster auf und wird dann für den ganzen Sommer quasi nicht mehr zugemacht. Bei mir zu Hause zumindest. Ab da ist es mindestens auf Kipp oder ganz auf. Und dann gibt es den Tag, da mache ich es das erste Mal wieder richtig zu. Und das ist spätestens jetzt, ehrlich gesagt. 16 Grad haben wir draußen. Dazu viele Wolken, teilweise auch mal ein bisschen nass, kann mal einen kleinen Regen irgendwo geben. Und das ist aber tatsächlich auch nur heute so. Dann wieder 22 Grad am Wochenende und richtig viel Sonnenschein.
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0: Jetzt schon Feierabendverkehr um 13:30. Kann sein, dass ihr alle einen kurzen Tag habt oder einen halben Tag oder sowas. Ist eine Menge los, besonders auf der 100 rund ums Kreuz Schöneberg und auch ums Dreieck-Funkturm rum. Da seid ihr schon mal locker an beiden Stellen mit 20 Minuten, halbe Stunde mehr unterwegs. Ansonsten auch die Elsenbrücke wieder mal voller. Und denkt auch dran, dass natürlich schon gesperrt ist für den Berlin-Marathon in Mitte- und Tiergartenstraße des 17. Juni, Regierungsviertel, sowas alles. Wenn ihr noch was entdeckt, 030 26 12345.
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0: In einer Welt, in der Konzerttickets gerne mal, gut und gerne mal, mehrere hundert Euro mittlerweile kosten, lauft ihr durch den Park und seht plötzlich wen? Megastar Justin Bieber, der hat tatsächlich gerade ein kleines Gratis-Konzert gegeben in einem Park. Stellt euch mal vor, ihr spaziert da so durch, nichts ahnt, sitzt da Justin Bieber auf so einem Cajon, das ist so ein, ja, Perkussionsinstrument, so ein Holzinstrument, da klopft da irgendwie wild drauf. Er sitzt da drauf und spielt seine Hits, darunter Yukon aus dem Jahr 2025. Ja, also finde ich absoluten Wahnsinn. Ich will nur sagen, dass wir in Deutschland auch schöne Parks haben. Also gerne, Justin, guck sie dir an, da mal so ein kleines Konzert for free, warum denn nicht? Finde ich in Ordnung. Das nächste Mal könnten wir ihn ja vielleicht bei der Super Bowl Halftime Show sehen. Er ist zumindest unter den Kandidaten, die da hochgehandelt werden. Wir gucken mal, wann wir Justin das nächste Mal sehen. Vielleicht ja in eurem Park um der Ecke.
1: Anna, das wirst du im Leben noch öfter sehen, dass Menschen Karriere machen, die es eigentlich nicht verdient haben. Ja. Hier hat mal am Nachmittag so eine kleine Primel angefangen, eine richtige Hexe. Keiner mag die. Zack, ist sie jetzt Morningshow-Moderatorin. Es ist manchmal merkwürdig. Manchmal kannst du da nicht.

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20: Verkehr. Verfrühter Feierabendverkehr ist das auf jeden Fall, gerade hier auf den Straßen. A100 schon ganz schön gut voll, teilweise bis zu einer halben Stunde mehr, besonders in den Bereichen Kreuz Schöneberg und Dreieck Funkturm. Dann Tempelhofer Damm auch gerade schon ganz gut voll, ja, zieht sich hoch bis zum Mehringdamm auf jeden Fall. Und wenn ihr noch was entdeckt, sagt ihr mir Bescheid, 030 26 12345.
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hier ist mal wieder so ein legendärer Hit, den wir beinahe alle gar nicht zu hören bekommen hätten. Energy's an bei euch und da habe ich jetzt Avril Lavigne mit My Happy Ending und dieser Song wurde ihr so abgeraten, mit aufs Album zu nehmen und sie musste sich so dolle durchsetzen, weil sie den gerne mochte und eben gerne mit drauf haben wollte und dann ist das halt so ein Banger geworden. Hören wir uns hier jetzt an, zum Glück bei Energy.

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1: Da haben wir es, 14 Uhr, rein mit euch in den Freitagnachmittag in Richtung Wochenende ja auch schon so ein bisschen. Und da habe ich gleich für euch auch noch ganz neue Musik, heute frisch rausgekommen von Shawn Mendes in guten 10 Minuten. Jetzt Cat's Eye und ich bin Felina. Ich freue mich, dass wir Zeit zusammen verbringen.
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Kennst du noch diese Shawn Mendes-Ära? Zu der Zeit gab es auch Mercy und Treat You Better, war alles auf dem Illumination-Album. Und das feiert 10 Jahre Jubiläum. Zeit für was Neues. Energy. Jähriges Jubiläum wird bei Shawn Mendes gefeiert mit einem Song, den er aus dieser Zeit noch übrig hat. Das war so ein Demo, das lag noch rum. Da hat er gesagt, das zeige ich jetzt den Leuten, weil das hat genau den gleichen Vibe. Und das hören wir uns jetzt hier an. Bei Energy immer die besten neuen Hits. Frisch rausgekommen. Cold in California jetzt für euch bei Energy. Immer die besten neuen Hits. Hier ist Shawn Mendes.

0: wer von euch läuft am Wochenende einen Marathon? Herzlichen Glückwunsch, ich finde es saumutig, ich finde es ganz, ganz stark. An jede Person, die das macht, ich wünsche euch ganz viel Kraft und ganz viel Erfolg. Aber es gibt halt wirklich Leute, die sind krasser als ihr. Ich kann es nicht anders sagen. Jakob von Energy am Morgen, nicht ein Marathon, nicht zwei Marathons, sondern...
1: drei Marathons.
0: Wow.
1: Also die Extremläuferinnen, und das muss man wirklich so betiteln, Maren Schiller und Imke Salander, wollen wirklich drei Marathons am Stück laufen. Also natürlich mit ein bisschen Pause dazwischen. Ja. Morgen Abend geht's los. Sie werden das Ganze auch streamen, haben sie gemeint, damit ihnen auch selber nicht langweilig wird. Weil, okay, ich verstehe das natürlich. Das sind unterm Strich über 126 Kilometer, die man da am Stück läuft. Da kann einem schon mal langweilig werden. Aber das wäre ein guter Zeitpunkt, um vielleicht in den Stream dann mal reinzuhauen. Warum macht ihr das?
0: Ja, gute Frage.
1: Ja.
0: Und dann jedes Mal so, ja, weil wir es können.
1: Ja, das ist das Faszinierendste an der Sache, dass sie das halt auch wirklich hinkriegen und nicht einfach abklappen, sondern die sind ja wirklich sehr gut in Form und also ganz großen Respekt davor, wer das am Stück schaffen kann, wirklich.
0: Ich glaube, alleine beim Gucken bin ich schon zu gestresst.
1: Also ja, ja, kann auch sein, ja.
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0: Kurz vorm Wochenende schnell nochmal um die Herbstferien kümmern. Na klar, wir haben Beschäftigung für eure Kids. Sichert eurem Kind jetzt einen Platz im Herbstferiencamp von wandertag.net. Da gibt's eine ganze Woche lang ganz viel Spaß und zwar mit so Sachen wie Trampolin, Hochseilgarten, Bubble Soccer und ganz viel mehr. Ist perfekt für Kiddies zwischen 6 und 14 Jahren. Zu denen sage ich nicht mehr Kiddies, keine Sorge, ihr seid dann so voll die Teenager schon. Und das Ganze findet statt auf Beach Mitte, direkt an der Strandlocation im Herzen Berlins. Und das Allerbeste ist, dass das Ganze eben auch funktioniert, wenn das Herbstwetter mehr so ist wie heute. Ja, weil das Ganze findet in einer Traglufthalle statt und ist damit komplett unabhängig vom Wetter. Tipptopp. Wenn ihr so einen Platz haben wollt, würde ich mal an eurer Stelle jetzt ganz schnell ran an euer Telefon anrufen oder WhatsApp schreiben. 030 26 12345.
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0: Fans des Herbstwetters, ihr habt heute genau diesen einen Tag, das so richtig zu genießen, weil das Wochenende wird sonnig. 22 Grad, wirklich relativ viel Sonnenschein, nächste Woche sogar bis zu 24 Grad drin. Also gönnt euch diesen kleinen, kühleren Herbstmoment bei maximal 16 Grad heute.
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0: Boah, schon richtig doll Feierabendverkehr. Es ist wirklich überall voll. Natürlich auf der A100 an den Baustellen. Also einmal rund ums Dreieck Funkturm, da auf der Überleitung bzw. Umfahrung ja einfach schon 20 Minuten mehr. Dann rund ums Kreuz Schöneberg auch Viertelstunde mehr. Neukölln, Karl-Marx-Straße, Hermannstraße, alles voll. Natürlich haben wir die Sperrungen in Mitte- und Tiergartenstraße des 17. Juni dicht. Regierungsviertel, alles dicht für den Marathon. Und auch im Wedding eine Menge Stau für euch vorbereitet. Rund um die Seestraße. Also Müllerstraße zum Beispiel, da auch richtig dick zugestaut. Wenn ihr noch was entdeckt, 030 26 12345. Ihr könnt mir auch sagen, wenn irgendwo was frei ist, überraschenderweise. Das geht auch.
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2: Und wir haben Antworten für euch. Wir beantworten jede Woche Fragen, die in Songs gestellt werden.
3: Wir haben die Frage schon geklärt. Weißt du, wie viele Sternlein stehen? Ja, wissen wir. 10 Trilliarden. How much is the fish? Hat HP Baxter beantwortet. Der Fisch kostet 3,80 Euro.
2: Wenn ihr jetzt auch Fragen habt, die ihr in Songs schon mal gehört habt, dann ganz schnell anrufen oder eine WhatsApp schicken. Antworten suchen wir dann bei uns hier in der Show zusammen.

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17: Na, ist doch eigentlich genau richtig, oder? Heute am letzten Arbeitstag der Woche hoffentlich für euch nochmal so ein bisschen grau, 16 Grad. Da habt ihr nicht das Gefühl, dass ihr irgendwas verpasst, sondern einfach dann auf den Feierabend schön einmuggeln. Und dann sonniges Wetter am Wochenende bei bis zu 22 Grad. Perfekt für den Berlin-Marathon auch. Alles super.
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17: Ey, und apropos Berlin-Marathon, ne, da ist natürlich schon einiges gesperrt. In Tiergarten und Mitte, also Straße des 17. Juni, Regierungsviertel, sowas alles schon dicht. Und das könnt ihr euch natürlich sehr, sehr gerne auch merken. Einfach mal für das ganze Wochenende. Da wird es nämlich auch ganz schön stressig sein. Ansonsten haben wir jetzt schon richtig dicken Feierabendverkehr. Die 100 komplett vollgestaut, eigentlich mittlerweile. Viertelstunde, 20 Minuten mehr mindestens mitnehmen. Auch im Wedding und Gesundbrunnen, so Seestraße, die Ecke Müllerstraße. Hier hier auch viel Stau. Wenn ihr noch was entdeckt, 03026 12345.
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0: Weiter geht's hier für euch mit Energy Star DJ Alle Farben. Und ja, der sagt ja mal alle Farben, ne? Aber wenn er sich für eine mal entscheiden müsste, welche wäre es denn? Haben wir ihn im exklusiven Energy-Interview gefragt.
1: Sonnengelb. Ich denke, weil ich irgendwie mein Leben immer wieder so drehe, dass ich halt irgendwie ein happy Gemüt habe und auch irgendwie gemerkt habe, dass ich ja wie so ein Zugvogel immer der Sonne hinterherreise.
0: Ja, und die Sonne, wo steht die? Na, am same old sky. So heißt seine aktuelle Single. Die habe ich jetzt hier für euch bei Energy. 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
1: Happy Friday, Energy's an, jetzt mit mir Vivi und ich habe natürlich auch richtig gute Mucke für euch. Dabei ist doch ganz klar, Moss Kinner hört hier gleich ganz neu mit Worshipping the Sun und jetzt geht's weiter mit Tame Impala und Jenny und Dracula.

0: Swifties gehen heute komplett Crash out, denn Taylor Swift hat direkt 4 neue Tracks rausgehauen. Energy, New Hits Friday. Einer davon heißt Patient Zero, den hören wir uns jetzt mal zusammen an. Und Taylor hat auch erzählt, wie dieser Song entstanden ist.
1: One of my friends told us that she had been reached out to by the new girlfriend of an ex of hers, asking for guidance on if she had had the same experiences with this guy.
0: Also eine Freundin von ihr hat erzählt, dass sie von der neuen Freundin ihres Ex angerufen wurde, weil sie Hilfe braucht und wissen will, ob er bei ihr denselben Scheiß auf gut Deutsch gesagt durchgezogen hat. Und hier ist diese Geschichte in einen Song gepackt. Patient Zero hört ihr ganz neu auf Energy.

0: Jetzt kommen richtig gute Nachrichten für Berlin. Am Wochenende wird ordentlich Geld eingesammelt.
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0: Sonntag ist ja der Berlin-Marathon, ne? Das heißt, zehntausende Athletinnen und Athleten, haufenweise GästInnen kommen in die Stadt und das spürt natürlich ordentlich Kohle in die Kassen. Wir sprechen hier von ungefähr 470 Millionen Euro. Das ist so crazy. Ja, wie kommt so eine riesige Summe da zusammen? Da gibt's einmal Teilnahmegebühren, dann Sponsorings, viele Stände, Besucherinnen und Besucher, Mann, kommen in die Stadt. Heißt, sie schlafen in Hotels, sie gehen in Restaurants, sie gehen in Bars, shoppen, Sightseeing und so weiter und so fort. Und da kommt halt ein ordentlicher Batzen Geld zusammen. Das gilt natürlich für ganz viele Sportevents, aber der Marathon ist jedes Jahr besonders krass. Zum Vergleich, das DFB-Pokalfinale zum Beispiel bringt nur ein Zehntel des Geldes ein. So sieht's nämlich aus, ihr Fußballfans. So, am Montag gibt's dann neue gute Nachrichten für euch, natürlich bei Energy am Morgen.
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0: Wetter. Heute starten wir ein bisschen grau ins Wochenende, aber die gute Nachricht ist, am Wochenende sieht's richtig toll aus. Die Sonne kommt raus, wir haben Temperaturen bis zu 22 Grad. Na, was wollen wir denn mehr im Herbst?
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0: Verkehr. Stau gibt's gerade rund um den Dreieck Funkturm auf dem Stadtring und auch in Gesundbrunn.

0: Temperaturen bis zu 22 Grad. Na, was wollen wir denn mehr im Herbst?
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0: Verkehr. Stau gibt's gerade rund um den Dreieck Funkturm auf dem Stadtring und auch in Gesundbrunnen wegen einer Demo. Wenn ihr noch was entdeckt habt, meldet's rein 030 26 12345. Ansonsten gute Fahrt.
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0: Und gleich schauen wir mal rüber nach Brandenburg. Da steht nämlich ein neues Windrad diese Woche und stellt einen neuen Rekord auf. Alles dazu besprechen wir, wie gesagt, gleich. Jetzt geht's erstmal weiter mit guter Mucke. The Bowser, Magnetic, hört ihr auf Energy.

0: Gerade wird im Süden Brandenburgs ein neuer Weltrekord aufgestellt, im wahrsten Sinne des Wortes. Energies haben immer die besten neuen Hits mit mir, Vivi. Denn dort steht ganz bald an der Lausitz ein riesiges Windrad, nämlich das größte der Welt. 365 Meter soll es dann hoch sein. Kurz zur Relation, der Fernsehturm hier in Berlin, der ist gerade mal 3 Meter höher. Jetzt stellt euch mal ganz kurz ein riesiges Windrad auf dem Alex vor. Sehr, sehr funny. Kleiner Funfact auch noch über mich, Leute. Ich bin obsessed mit Windrädern. Wahrscheinlich, weil mich das irgendwie an meine Heimat Mecklenburg-Vorpommern erinnert oder so. Auf jeden Fall, für mich ist es eine krasse Sehenswürdigkeit. Wenn das Ding fertig ist, werde ich es mir auf jeden Fall anschauen. Und noch ein Funfact. Eigentlich sollte das schon längst fertig sein. Letzten Sonntag nämlich schon. Aber es war zu windig, um es aufzubauen. Was für eine Ironie.
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3: Anna, das wirst du im Leben noch öfter sehen, dass Menschen Karriere machen, die es eigentlich nicht verdient haben. Ja. Hier hat mal am Nachmittag so eine kleine Primel angefangen, eine richtige Hexe. Keiner mag die. Zack, ist die jetzt Morningshow-Moderatorin. Es ist manchmal merkwürdig. Manchmal kannst du da nicht.
4: Ich bin menschlich.

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17: Da gab es einen Unfall auf der A11 in Richtung Polen. Zwischen Dreieck Barnim und Bernau Nord staut sich deswegen. Mit 40 Minuten müsst ihr mehr rechnen. Und bei der S-Bahn läuft es auch gerade nicht so richtig rund. Die S1, die S2, S25 und 26 kommen gerade zu spät oder fallen komplett aus.
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So, ihr Lieben, jetzt ölt schon mal eure kleinen Singstimmchen. Ich habe jetzt nämlich einen Track für euch, da können wir gar nicht anders als mitsingen. There Must Be an Angel von den No Angels. Mein Gott, da habe ich jetzt ein Flashback in mein Kinderzimmer. Hört ihr hier auf Energy. 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
1: Heute kamen so viele neue geile Tracks raus. Einen davon müssen wir uns auf jeden Fall gleich mal gönnen. Gold in California. Nee, Cold ist es da. Nicht Gold, sondern Kalt. Shawn Mendes hören wir hier in 10 Minütchen. Jetzt geht's weiter mit J-Lo und David Guetta. Und ich bin's, Vivi.

Es gibt neue Mucke für uns und diesmal haben die Herren der Schöpfung ordentlich Gas gegeben. Energy, New Hits Friday. Zum Beispiel Sonnenschein Nico Santos hat einen neuen Track draußen, Classic. Nochmal schön spätsommerliche Vibes. Glockenbach und Callum Scott haben sich zusammengetan für Collide. Gibt mir auch sowas Spätsommerliches. Ich lieb's. Michael Schulte habe ich noch für euch mit Cover You. Und wenn ihr alles über diese und noch viele weitere Songs erfahren wollt, dann klickt euch doch mal rein in unseren Energy New Hits Friday Podcast. Da geht's unter anderem auch um diesen Track hier. Shawn Mendes hat jetzt ganz neu mit Cold in California immer die besten neuen Hits auf Energy.

0: Heute Morgen wurde natürlich mal wieder gerätselt bei einer Runde.
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0: Mein Kollege Jakob hat eine Behauptung und Anna, guten Morgen, und Ben müssen raten. Diesmal ging es um Fußball. Es war ja die Premiere von Jürgen Klopp. Ging unentschieden aus. Bei Fakt oder Fake gab es allerdings ein ganz klares Ergebnis.
2: Also, unsere Fußballnationalmannschaft hat schon immer ihre Trikots von Adidas gehabt. Ist ein
0: Fake.
2: Das haben wir erst seit 1980. Vorher haben wir auch so Ausstatter gehabt wie Leutzela oder Erima. Und in den Trikots haben wir sogar unsere ersten beiden WM-Titel geholt.
3: Erima war mal Ausstatter der deutschen Nationalmannschaft.
4: Ich bin enttäuscht, das müsst ihr doch wissen. Nee. Ihr seid doch in den 80ern geboren.
5: Ach so, jetzt geht es
4: Das müsst ihr doch mitbekommen
3: jetzt
4: haben.
3: Giftig. Okay, danke, 12-jährige Anna, guten Morgen.
0: Ja, okay, Leute, ich habe kurz abgeschaltet bei Fußball, da höre ich nicht mehr richtig hin. Aber die nächste Runde, Fakt oder Fake, die wird bestimmt auch für mich wieder ganz spannend. Montag geht's wieder los bei Energy am Morgen.
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17: 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Hallo.
18: Oh mein Gott, hallo Vivi. Jess aus Rudo.
17: Hi Jessie, was geht? Hallo. Wie geht's dir?
18: Oh, ja gut, das Wetter ist gar nicht so toll, aber wir machen das Beste draus.
17: Auf jeden Fall, liebe Jessie, was würdest du sagen, wie sind so deine Fahrskills? Bist du eine sichere Autofahrerin?
18: Ich bin zu 100.000% sicher. Ich liebe Autofahren über alles.
17: Das hört sich super an. Ich glaube aber trotzdem, so ein Fahrsicherheitstraining, das kann gar nicht mal schaden, wenn man das mal mitmacht. Und genau das hast du jetzt vom ADAC gewonnen. Herzlichen Glückwunsch!
18: Oh, wie cool, danke schön. Oh, super, das freut mich.
17: Sehr gerne. Und das Krasse ist ja, das war es ja noch gar nicht. Obendrauf gibt es ja noch einen Tankgutschein im Wert von 50 Euro für dich.
18: Nein, ehrlich?
17: Ja.
18: Oh. Ohne Spaß, oh wie cool, oh, da freue ich mich.
17: Sehr, sehr gerne. Macht dir ein schönes Wochenende und wenn ihr jetzt sagt, hä, das will ich doch aber auch haben, dann klickt euch jetzt ganz schnell rein auf energy.de.
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17: So, und ihr kriegt's heute mit, ne? Der Herbst, der ist schon langsam da, deswegen shoppen am Wochenende ist vielleicht eine ganz gute Idee. Und da der Hinweis, im Herbst tragen wir alle grün, Leute. Das ist die neue Trendfarbe. White Leg, Cargo, Stoffhosen, alles in grün. Könnt ihr euch am Wochenende mal zusammen kaufen. Da ist es auch schön herbstlich. Schönes herbstliches Wetter, um die 20 Grad mit Sonne.
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17: Habe ich erstmal keine großen Überraschungen für euch, nur auf dem Stadtring. Ja, aber das kennen wir ja. In Richtung Treptow staut sich's an der Baustelle Detmolder Straße und in Richtung Wedding am Innsbrucker Platz. 20 Minuten müsst ihr jeweils mehr einplanen.
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17: Ob auf dem Oktoberfest in München, auf einer Autobahn in Großbritannien oder mitten in New York, es sind wieder sehr viele skurrile Dinge passiert diese Woche. Besprechen wir gleich in Vivis weirdem Wochenrückblick. Jetzt erstmal Nico Santos für euch. Why Don't You Stay? Hört ihr auf Energy.

0: Von München über Großbritannien nach New York. Es ist wieder viel Skurriles passiert.
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0: Jeden Freitag gibt es hier die weirdesten Nachrichten der Woche von mir zusammengefasst. Und Leute, natürlich habe ich da ein bisschen Futter vom Oktoberfest bekommen. Ist ja jetzt losgegangen. Und Einsatzkräfte mussten direkt ermitteln, weil irgendjemand hat einem 90-Jährigen seinen Rollator geklaut. Finde ich ja wohl eine absolute Frechheit. Rauskam, dass es ein 52 Jahre alter Mann war. Den hat man im Biergarten dann gefunden und den Rollator direkt beschlagnahmt. Und ich würde sagen, dieser Mann muss in die Hölle. Ähnlich langsam wie ein 90-Jähriger mit einem Rollator waren in Großbritannien diese Woche Menschen mit Luxuswagen. Ja, die wurden auf der Autobahn von der Polizei angehalten, weil sie zu langsam waren. 30 km/h sind sie da gefahren, haben den kompletten Verkehr ausgebremst. Und der Sinn der Sache ist halt, dass sie dann die ganze Autobahn zum Rasen quasi vor sich haben. Also Leute, ehrlich, da fehlen mir ein bisschen auch die Worte. Und dann berichten in Amerika gerade von CNN bis Fox News alle von einem Brot.
2: Rye by Martin Auer recently opened its first US location.
3: Rye bread has gone luxury.
4: This place is really cute and the food is honestly delicious.
0: Ein Bäcker aus Österreich verkauft in New York gerade ein Laib Roggensauerteigbrot für $60. Umgerechnet 53 Euro. Und die Leute sagen, yes, let's go. Die stellen sich da massenhaft in die Schlange, um dieses Brot zu essen. Leute, ist doch alles schon wieder viel zu weird. Ich bin raus, erzählt's gerne weiter am Wochenende und hier geht's gleich weiter für euch mit euren 10 Hits am Stück.
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5: Und wir klären die Frage, was hat der Mond mit Mais zu tun? Ja, so ein bisschen Astrowissen haben wir für euch. Am Wochenende ist Maismond. So heißt der Vollmond im September, weil auch die Maisernte stattfindet.
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8: Wetter. Das sieht doch schon mal viel besser aus am Wochenende als heute. Morgen geht's los, da ist es richtig schön sonnig. Temperaturen gehen rauf bis zu 20 Grad. Und Leute, das war's noch nicht. Jetzt haltet euch mal ganz kurz fest. Am Montag kriegen wir einfach nochmal wieder Sommer. 25 Grad und die Sonne scheint. Und da geht es dann auch erstmal so weiter, den Anfang nächster Woche. Freuen wir uns.
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8: 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Ey, und vor allen Dingen merke ich gerade, für einen Marathon am Sonntag ist ja auch richtig gut, wenn das Wetter so ist. Drücken wir mal die Daumen, dass es so bleibt. Was halt nicht so cool ist, ist für die ganzen Autofahrenden unter euch. Ja, es ist viel gesperrt in Berlin. Straße des 17. Juni zwischen Großer Stern und Brandenburger Tor. Jitzak, Rabinstraße, Ebertstraße, Scheidemannstraße, Dorotheenstraße und das Regierungsviertel. Alles gesperrt worden, nur weil ein paar Leute da über 40 Kilometer laufen wollen.
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Jetzt mit Miley und ihrer neuesten Single Bass Pursuits feiere ich komplett den Song. Und übrigens, Miley ist zu Recht natürlich auch dieses Jahr nominiert für die Energy Music Awards in der Kategorie International Hit. Zusammen zum Beispiel mit Bruno Mars oder auch Taylor Swift. 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Also jetzt schnell rein da.

0: Schön, dass ihr da seid. 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
0: Wir wurden heute reich beschenkt und zwar von Taylor Swift. Die hat heute 4 Songs gleich rausgebracht und einen davon hören wir uns mal zusammen an. Patient Zero gibt's hier gleich für euch. Jetzt erstmal Teddy Swims und ich bin's Vivi. Happy Weekend.
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0: POV, die neue von eurem Ex-Freund, ruft euch an und will Ratschläge haben. Genau um so einen Anruf geht's in dem neuen Track von Taylor Swift.
1: I wonder if I could write something from the perspective of getting this phone call. And really only from the perspective and the side of the phone call of the ex who's been through it before.
0: Ja, also sie sagt, sie möchte von der Perspektive dieser Ex-Freundin schreiben. POV, euer Telefon klingelt und am anderen Ende ist die neue von eurem Ex. Energy. Genau darum geht's in dem neuen Track von Taylor Swift, heute frisch rausgekommen, heißt Patient Zero.
1: I wonder if I could write something from the perspective of getting this phone call. And really only from the perspective and the side of the phone call of the ex who's been through it before.
0: Also sie sagt, sie hat diesen Song geschrieben aus der Perspektive der Frau, die eben von der neuen von dem Ex angerufen wird. Also wild auf jeden Fall, wenn mir das passieren würde, ich wäre so, Girl, run. Run einfach. Taylor Swift hat jetzt immer die besten neuen Hits auf Energy.

0: Am Sonntag werden ordentlich Kilometer gemacht. Energies an, immer die besten neuen Hits mit mir, Vivi, denn der Berlin-Marathon geht los. Ich persönlich frage mich ja immer, welche irren Menschen da mitmachen. Die Antwort ist mein Kollege Ben von Energy am Morgen. Der ist mit dabei, ich glaube schon sein zweiter Marathon. Also richtig wild auf jeden Fall. Und Hörerin Nele, die ist zum allerersten Mal beim Marathon mit am Start. Die beiden haben sich zusammen quasi vorbereitet. Kollege Ben hatte ein paar Tipps für sie, die ihr bitte aber nicht allzu ernst nehmen solltet.
1: Ich würde wirklich die ersten 5, wenn nicht gar die ersten 10, wirklich durchsprinten. Also geh da aufs Ganze, weil dann weiß dein Körper wirklich, okay, ja. Also wenn dann muss er ja.
2: Dann
1: muss
2: bin
1: er,
2: ich komme drin, ja, ja.
1: Ganz wichtig ist, es werden natürlich viele Leute an der Seite sein, ja, und trommeln und anfeuern. Nutz wirklich viel Kraft, den Leuten klarzumachen, dass du komplette Stille brauchst.
2: Naja, ich schreie die komplett an.
1: Dann Schuhe. Pass auf deine Schuhe auf, wenn du dir nicht sicher bist, was für Schuhe, am besten gar keine. Mutter Natur hat dir schon Füße gegeben. Ich würde die 42 Kilometer an deiner Stelle barfuß laufen.
2: Habe ich auch schon so geübt. Also ich bin auch komplett ohne Schuhe schon gelaufen.
1: Wirklich? Quatsch.
0: So, und wie sich Nele dann am Sonntag geschlagen hat, ob sie barfuß gelaufen ist, das hört ihr am Montag bei Energy am Morgen.
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24: Wetter. Auch wenn es heute noch nicht so aussieht, Leute. Bisschen Geduld. Am Wochenende ist so, so schönes Wetter. Ich freue mich jetzt schon auf die 30 Herbstspaziergänge, die ich machen werde. 21 bis 22 Grad kriegen wir die nächsten Tage. Die Sonne scheint dazu richtig schön. Und Anfang nächster Woche geht's einfach genauso weiter.
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24: Staut sich gerade noch ein bisschen auf der A11 Richtung Polen ab Dreieck Barnim. Da ist nämlich ein Unfall passiert. Dann ist es auch gerade ein bisschen voller rund um... Na, wie heißt es denn nochmal? Hier, Flughafen Tempelhof. So, staut sich auf dem Tempelhofer Damm in Richtung Platz der Luftbrücke, weil da gerade die Marathon-Expo-Messe stattfindet. Auch ein guter Call. Marathon, ne? Geht ja am Sonntag los, haben wir jetzt alle mitbekommen. Deswegen viele Sperrungen in Berlin. Straße des 17. Juni, Jitzak-Rabin-Straße oder aber auch das Regierungsviertel zum Beispiel. Überall voll. Deswegen, ja, Leute, lasst das Auto einfach stehen. Lauft einfach mit am Sonntag.
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24: Energy ist an bei euch. Mit mir Vivi. Jetzt geht's weiter hier mit DJ Goya und Michiko. Kennen wir alle von TikTok, oder? Die beste TikTok-Mucke, die findet ihr übrigens auch bei uns. Wo genau, das werden wir hier gleich ganz in Ruhe besprechen. Jetzt erstmal, wie gesagt, Mucke für euch. Macht euch einen schönen

hört sich's an bei euch mit mir, Vivi. Und Leute, genau vor 10 Jahren ging die App TikTok an den Start. Und aus dem Anlass habe ich mal geguckt, okay, was gab's denn da eigentlich so für allererste Trends? Und einer davon war 2016 auf jeden Fall der Bottle-Flip-Trend. Also eine Wasserflasche, ne, so ein bisschen nur gefüllt nehmen und dann so werfen, dass sie sich einmal dreht und wieder unten aufkommt. Das habe ich, also bis heute schaffe ich diesen Trend nicht, aber die, die es geschafft haben, haben dann den Sound hier gespielt. 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Ja, da kriegt man kurz Flashbacks, oder? Wo ihr übrigens richtig gute TikTok-Songs hören könnt, ist bei Energy. Unser Stream of the Week ist nämlich Energy TikTok und der hört sich so an.

0: Da könnt ihr auf jeden Fall ordentlich eure TikTok-Trends zu Hause üben, findet ihr bei uns in der Energy-App oder ihr sagt's einfach eurem Smart Speaker, ne? Ganz easy. 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
2: Anna, das wirst du im Leben noch öfter sehen, dass Menschen Karriere machen, die es eigentlich nicht verdient haben. Ja. Hier hat mal am Nachmittag so eine kleine Primel angefangen, eine richtige Hexe. Keiner mag die. Zack, ist die jetzt Morningshow-Moderatorin. Es ist manchmal merkwürdig. Manchmal kannst du da nicht.
3: Ich bin menschlich eine ganz große.

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20: Verkehr. Da gibt's nachher ein paar Sperrungen und zwar in Kreuzberg. Fährt ein Fahrradchor so lang, vor allen Dingen da so um den Marianenplatz rum. Geht von 8 bis 11 Uhr, also auch eine Weile. Denkt da bitte dran, wenn ihr da lang müsst und denkt natürlich auch am Sonntag an den Berlin-Marathon. Da lasst ihr das Auto am besten direkt gleich stehen.
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Energies an, jetzt mit einem Song, der eigentlich perfekt wäre für Sonntag, für den Berlin-Marathon, könnte die Hymne sein. Jessica Simpson mit These Boots Are Made For Walking. Hört ihr jetzt hier. 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

0: Ihr seid genau mittendrin in euren 10 Hits am Stück.
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0: Ich wünsche euch einen richtig schönen Start ins Wochenende und habe natürlich dafür die beste Mucke am Start. Gleich ganz neu für euch Shawn Mendes mit Cold in California. Und jetzt geht's weiter mit Flo und Leak It.

hört Energy immer die besten neuen Hits, jetzt mit einem ganz besonderen Geschenk von Shawn Mendes. Energy. Vor 10 Jahren kam sein Album Illuminate raus und Leute, da sind nur Banger drauf. Der hier zum Beispiel. Und na klar, auch der. Also eigentlich alle Songs, mit denen er früher ja groß rausgekommen ist, kann man sagen. Und aus diesem Anlass feiert er 10 Jahre Illuminate mit uns und hat eine unveröffentlichte Demo jetzt rausgebracht. Heute ganz frisch, Cold in California. Aus der Illuminate-Era hört ihr jetzt immer die besten neuen Hits.

0: Ariana Grande, habt ihr hier gerade gehört. Immer die besten neuen Hits auf Energy und es war mal wieder eine ganz aufregende Woche in der Welt der Energy Stars. Was genau los war, weiß natürlich unsere Pop-Expertin Pia, hat sie heute früh bei Energy am Morgen erzählt.
1: Und da fangen wir natürlich an mit den MTV Video Music Awards. Die werden Sonntagabend verliehen und das sind natürlich ganz viele große Energy Stars nominiert. Zum Beispiel Ariana Grande, Bruno Mars, Sabrina Carpenter, Taylor Swift, BTS und die Person mit den meisten Nominierungen ist tatsächlich Madonna. Wer am Ende den Preis mit nach Hause nimmt, das sehen wir dann eben Sonntag. Und wer auf jeden Fall vor Ort sein wird, ist sie hier. Taylor Swift, die hat heute außerdem auch noch The Life of a Showgirl, The Encore rausgebracht. 4 neue Songs haben wir einfach bekommen und ganz viele Swifties glauben, dass das noch lange nicht alles war und dass da bestimmt noch mehr kommt. Dann geht es noch weiter mit Justin Bieber. Der hat jetzt einfach in einem Park in Los Angeles quasi for free ein kleines Konzert gespielt. Richtig mit Band und allem drum und dran saß er da und hat einfach vor sich hergesungen. Richtig cool. Das Ganze klang dann so und ich bin wirklich sehr neidisch.
0: Ja, Leute, nicht nur Bieber. Auch Vögel kann man im Park gut beobachten. Welcher Promi das gerade wieder richtig cool macht, das hört ihr hier um 6:45.
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17: Wetter. Schön wird's am Wochenende, Leute. Um die 21 Grad haben wir beide Tage. Die Sonne kommt richtig schön raus und das Gute ist, es wird sogar noch besser. Anfang nächster Woche sehe ich hier wieder sommerliche Temperaturen bis zu 25 Grad.
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17: Verkehr. Ganz bisschen mehr Zeit einplanen. Müsst ihr gerade auf dem Stadtring noch in Richtung Treptow abdeckt Molderstraße und in Richtung Werding einmal ab Oberlandstraße und ab Hohenzollerndamm sind es ungefähr so 10 Minütchen. 10 Minuten mehr sind es gerade auch noch auf der A115, mein Gott, Zahlen lesen ist auch super schwer, rund um den Dreieck Funkturm und Tempelhofer Damm. Da staut sich's gerade auch noch wegen einer Messe. Wenn ihr was entdeckt habt, meldet's mir gern 030 26 123 45.
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17: Leute, kommt gut rein in euer wohlverdientes Wochenende. Am besten natürlich mit guter Mucke. Gleich habe ich für euch zum Beispiel Peggy Gu, Michael Schulte auch noch mit am Start. Und den Anfang macht jetzt Olivia Rodrigo mit Drop Dead. Immer die besten neuen Hits auf Energy.

0: Ikimel hat einen Vogel und ich sage, das stimmt sogar. Die hat mehrere. Energies an, immer die besten neuen Hits mit mir. Vivi, Mama Iki macht nämlich gerade gemeinsame Sache mit dem Naturschutzbund NABU. Hört mal.
1: Mein Name ist Ikimel und ich bin heute auf einem Birding Date mit dem NABU.
0: Okay, für alle, die bisher unterm Stein gehaust haben, Ikimel ist diese junge Frau hier. Und ein Birding Date ist etwas, was der NABU organisiert. Da geht man gemeinsam Vögel beobachten und das Ganze wird dann auf Social Media geteilt. Und na klar, wenn Ikimel mit dabei ist, geht das komplett durch die Decke. Über 1 Million Aufrufe, fast 100.000 Likes, sogar auf TikTok ist es gerade das erfolgreichste Video vom NABU. Unterm Strich viel Werbung für Natur und Vögel und das lieben wir doch. Ich nutze jetzt auch mal hier die Fläche für Werbung. Bis Mitte Oktober könnt ihr übrigens für den Vogel des Jahres voten. Und damit sind wirklich nur Tiere und nicht euer Ex gemeint.
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3: Und wir klären die Frage, was hat der Mond mit Mais zu tun? Ja, so ein bisschen Astrowissen haben wir für euch. Am Wochenende ist Maismond. So heißt der Vollmond im September, weil auch die Maisernte stattfindet.
4: Mehr Fun Facts rund um das Thema Astrologie, Horoskope und was das alles mit unserem Alltag zu tun hat, gibt's immer bei uns zum Starten der Woche mit Astro Anna, also auch Montag hier in der

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11: Wetter. Leute, Wochenende ist herrlich. 22 Grad kriegen wir maximal dazu. Mehr Sonne als Wolken. Wenn ihr ein bisschen shoppen wollt, schon mal fürs Herbstwetterchen, dann auf jeden Fall grün, Leute. Das ist die Trendfarbe dieses Jahr im Herbst. Grüne Khaki-Hosen, Korthosen oder wie das auch alles heißt. Auf jeden Fall grün ist der Call.
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11: Verkehr. Ja, und Berlin ist eine sportliche Stadt, Leute. Was soll ich da sagen? Heute Abend zum Beispiel ein Fahrradkorso unterwegs. Von 20 bis 23 Uhr in Kreuzberg kommt er dann schlecht durch mit dem Auto. Und in Tempelhof, da ist jetzt gerade die Marathon-Expo-Messe. Deswegen ein bisschen voller gerade rund um den Tempelhofer Damm. Und klar, am Sonntag, da wird dann Marathon gelaufen. Und da könnt ihr dann auf jeden Fall das Auto generell einfach zu Hause stehen lassen.
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So, liebe Freunde, es wird mal wieder Zeit, ein tolles, neues, schlaues Wort zu lernen. Wir werden unseren Wortschatz bei mir in der Sendung ein bisschen erweitern. Und jeden Tag gibt's ein neues Wort. Heute ist es affirmativ. Heißt so viel wie bejahend, bestätigend. Wenn mich zum Beispiel jemand fragt, ob Klock-Klock eigentlich gute Mucke macht, würde ich auf jeden Fall affirmativ antworten. Hört jetzt hier mit Skeletons.

0: kommt gut rein in euer Wochenende, Leute. Energies an. Und mittendrin seid ihr übrigens schon in euren 10 Hits am Stück.
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0: Taylor Swift war busy as fuck und hat heute einfach mal 4 neue Songs gedroppt, Leute. Einen davon hören wir uns gleich mal an. Patient Zero. Zero, habe ich gesagt. Und jetzt geht's weiter mit Juste, Leute. Auch ich brauche Wochenende.
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0: alle Swifties gehen heute komplett Crash Out, denn Taylor Swift hat direkt 4 neue Tracks rausgehauen. Energy, New Hits Friday. Einer davon heißt Patient Zero, den hören wir uns jetzt mal zusammen an. Und Taylor hat auch erzählt, wie dieser Song entstanden ist.
1: One of my friends told us that she had been reached out to by the new girlfriend of an ex of hers, asking for guidance on if she had had the same experiences with this guy.
0: Also eine Freundin von ihr hat erzählt, dass sie von der neuen Freundin ihres Ex angerufen wurde, weil sie Hilfe braucht und wissen will, ob er bei ihr denselben Scheiß auf gut Deutsch gesagt durchgezogen hat. Und hier ist diese Geschichte in einen Song gepackt. Patient Zero hört ihr ganz neu auf Energy. 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
1: Schön wird's am Wochenende. Bis zu 22 Grad, ganz viel Sonne gibt's dazu. Und das Gute ist, so geht's dann auch weiter. Nächste Woche kriegen wir so einen richtig schönen Spätsommer nochmal. Bis zu 25 Grad gibt's da.
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1: Verkehr. Das hatte ich so auch noch nicht, seit ich hier moderiere. Auf der A115 zwischen Dreieck Nutetal und Saarmund sind gerade Greifvögel auf der Fahrbahn. Bitte fahrt da ganz besonders vorsichtig. Und sonst habe ich nur so, ja, die üblichen Sachen halt, ne? Stadtring Richtung Wedding braucht ihr so 10 Minütchen ab Oberlandstraße und auch nochmal ab Hohenzollern-Damm. Und wenn ihr noch was mal entdeckt habt, dann könnt ihr mir das auch immer gerne sagen. Wie zum Beispiel eben Greifvögel auf der Autobahn. 030 26 12345.
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1: Wir machen gleich mal einen kleinen Abstecher, würde ich sagen, und zwar nach Brandenburg. Da wird diese Woche nämlich ein krasser Weltrekord aufgestellt, den ich mir auf jeden Fall persönlich mal anschauen werde. Jetzt aber erstmal ein bisschen Mucke für euch. Nico Santos macht den Anfang mit Why Don't You Stay hier auf Energy.

0: Gerade wird im Süden Brandenburgs ein neuer Weltrekord aufgestellt, im wahrsten Sinne des Wortes. Energies Abend, immer die besten neuen Hits mit mir, Vivi. Denn dort steht ganz bald an der Lausitz ein riesiges Windrad, nämlich das größte der Welt. 365 Meter soll es dann hoch sein. Kurz zur Relation, der Fernsehturm hier in Berlin, der ist gerade mal 3 Meter höher. Jetzt stellt euch mal ganz kurz ein riesiges Windrad auf dem Alex vor. Sehr, sehr funny. Kleiner Funfact auch noch über mich, Leute. Ich bin obsessed mit Windrädern. Wahrscheinlich, weil mich das irgendwie an meine Heimat Mecklenburg-Vorpommern erinnert oder so. Auf jeden Fall, für mich ist es eine krasse Sehenswürdigkeit. Wenn das Ding fertig ist, werde ich es mir auf jeden Fall anschauen. Und noch ein Funfact. Eigentlich sollte das schon längst fertig sein. Letzten Sonntag nämlich schon. Aber es war zu windig, um es aufzubauen. Was für eine Ironie.
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2: Anna, das wirst du im Leben noch öfter sehen, dass Menschen Karriere machen, die es eigentlich nicht verdient haben. Ja. Hier hat mal am Nachmittag so eine kleine Primel angefangen, eine richtige Hexe. Keiner mag die. Zack, ist sie jetzt Morningshow-Moderatorin. Es ist manchmal merkwürdig. Manchmal kannst du da nicht.
3: Ich bin menschlich eine ganz große.

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12: Verkehr. An der Stelle nochmal der friendly Reminder, Leute. Am Sonntag ist Berlin-Marathon. Irre Menschen treffen sich, um über 40 Kilometer zu laufen. Laufen ist auch ein gutes Stichwort, weil Autofahren ist in der ganzen Stadt, ist Quatsch. Macht ihr am Sonntag einfach nicht.
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Ihr hört Energy mit mir, Vivi. Und Leute, ich schicke euch mit genau dem richtigen Vibe ins Wochenende. Superior von Gentleman. Hört ihr jetzt hier auf Lock, wie die jungen Leute sagen. Macht euch entspannte 2 Tage. Wir hören uns am Montag wieder. Bis dann. Ciao, ciao.

Und es ist mit Abstand der beste aller Feierabende. 20 Uhr rein jetzt in dieses Wochenende. Freue mich sehr, dass ihr mit dabei seid. Der Tag, an dem Taylor Swift 4 neue Songs veröffentlicht hat. Und meine Kollegin Pia sammelt mal alle Easter Eggs zusammen und schaut auf diese kleinen, schönen Swiftie-Verschwörungen. Das alles in 2 Songs. Vorher jetzt immer die besten neuen Hits mit Cat's Eye.

0: 13 Nullen, iPhone-Farben und ein Auge. Wie passt das zusammen? Energy ist an bei euch an diesem Freitagabend. Es gibt neue Musik von Energy Superstar Taylor Swift. 4 neue Songs hat sie heute einfach so gedroppt. Auch die neue Single Patient Zero. Typisch Taylor, es gibt haufenweise, Querverweise, Easter Eggs, geheime Botschaften, so wie sie das halt immer macht. Und die Swifties sind ja ihres Zeichens auch berühmte Sherlock Holmes der Gen Z, weshalb sie immer wieder schauen, was sich da alles so verbirgt. Popkultur-Nerd Pia hat deshalb die 4 wildesten Theorien für uns aus diesen Songs zusammengefasst.
1: Wenn man diese CD für Patient Zero vorbestellen wollte, dann stand da ganz groß, dass die erste rausgeschickt wird am 13. Oktober. Warum? Keine Ahnung. Vielleicht passiert irgendwas am 13. Oktober. Es wäre ihr 13. Album, was dann kommt. 13 ihre Lieblingszahl. Irgendwas könnte es damit zu tun haben. Außerdem, jedes Mal, wenn Taylor Swift ein neues Album rausgebracht hat, gab es auch ein neues iPhone und die iPhone-Farben hatten immer die Farben von dem Album von Taylor Swift. Das letzte Mal Orange gab orangenes iPhone und ihr Albumcover Live of a Showgirl hatte ganz viel Orange mit drin. Jetzt eben die Encore ist alles so ein bisschen Burgundy gehalten. Es gibt jetzt ein neues iPhone in Burgundy. Keine Ahnung, ob es nur ein Zufall ist. Dann geht es weiter, dass sie ja Patient Zero angekündigt hat, indem sie in ihrer Instagram-Biografie alle O's mit Nullen ausgetauscht hatte. Wenn man sich jetzt die Tracklist von The Life of a Showgirl anguckt und Encore anguckt, die neuen 4 Songs und alle Nullen bzw. O's zählt, kriegt man genau 13. Ich glaube nicht, dass Taylor das dem Zufall überlassen würde. Und auch auf dem Albumcover, wenn ihr da mal genau ranzoomt an die Seite, da seht ihr einen kleinen Ausschnitt, wo man Taylors Auge sieht. Könnte das vielleicht sogar schon ein neues Albumcover sein? Wer weiß.

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Es ist ein wirklich fantastischer Tag für alle Musikliebhaber, denn Taylor Swift hat veröffentlicht heute 4 neue Songs, aber auch Shawn Mendes, Cold in California. Alle Backstories zu diesen Songs bekommt ihr ganz kompakt zusammengefasst im Energy No Hits Friday Podcast, heute erschienen von meiner lieben Kollegin Carina. Und jetzt hören wir Shawn Mendes mit Cold in California und immer den besten neuen Hits.

0: Immer die besten neuen Hits hier bei Energy. Gleich Kamrad für euch. Außerdem Felix Jähn und DJ Gosha macht den Anfang.
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Ich frage, warum wir das auf Englisch übersetzen. Übersetzt euch einfach mal in Deutsch, dann wisst ihr es. Was heißt das? Ikimel kennen wir. Klar. Was ist aber ein Birding Date? Da geht man gemeinsam Vögel beobachten. Das wurde natürlich auf Social Media geteilt und geht komplett durch die Decke. Über 1 Million Aufrufe, fast 100.000 Likes, auf TikTok sogar das erfolgreichste Video vom NABU aller Zeiten. Unterm Strich viel Werbung für Natur und Vögel. Finden wir toll. Wir nutzen die Fläche auch für Werbung. Bis Mitte Oktober könnt ihr noch für den Vogel des Jahres voten. Yeah.

0: Freitagabend hier bei Energy, immer die besten neuen Hits, gleich mit Kamrat. Und lasst nochmal sagen, in Gedanken bin ich jetzt wirklich bei allen, die sich gerade in Berlin einfinden, den Marathon in 1,5 Tagen laufen werden und jetzt so ein bisschen Maraneuer haben, wie ich gelernt habe. Das sagen Marathonläufer, wenn sie ein bisschen Panik schieben. Ihr seid gut vorbereitet, ihr werdet das im wörtlichsten Sinne rocken, ihr Racker. Kamrat hören wir gleich mit Love Sober und immer den besten neuen Hits.
1: Und wir haben Antworten für euch. Wir beantworten jede Woche Fragen, die in Songs gestellt werden.
2: Wir haben die Frage schon geklärt. Weißt du, wie viele Sternlein stehen? Ja, wissen wir. 10 Trilliarden. How much is the fish? Hat HP Baxter beantwortet. Der Fisch kostet 3,80 Euro.
1: Wenn ihr jetzt auch Fragen habt, die ihr in Songs schon mal gehört habt, dann ganz schnell anrufen oder eine WhatsApp schicken. Antworten suchen wir dann bei uns hier in der Show zusammen.

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Delta Goodrem hören wir jetzt hier bei Energy. Ich bin Julian, freue mich sehr, dass ihr mit dabei seid an diesem Freitagabend rein jetzt in dieses Wochenende. Wünsche allen großen Erfolg, die jetzt vor dem großen Marathon in Berlin gerade stehen und sich denken, war das eine gute Idee, sich da anzumelden? Ja, war's. Er würde das fantastisch machen. Hologram, immer die besten neuen Hits.

21 Uhr und es ist, wie ich finde, der beste aller Feierabende. Freitag rein jetzt ins Wochenende. Freue mich sehr, dass ihr mit dabei seid. Gleich Flow für euch. Den Anfang macht jetzt aber Taylor Swift, die ja auch heute 4 neue Songs gedroppt hat. Elizabeth Taylor und immer die besten neuen Hits.

0: New York, London, Tokio, Chicago und jetzt Berlin. Energy ist an bei euch an diesem Marathonwochenende. In Berlin ist es soweit, 42 Kilometer, 56.000 Athletinnen und Athleten. Der größte Marathon Deutschlands und einer auch der wichtigsten der Welt. Mein lieber Kollege und Morningshow-Moderator Ben ist mit dabei und zum allerersten Mal auch Energy-Hörerin Nele, die wir gemeinsam vorbereiten für diesen Marathon. Und mein lieber Kollege Ben gibt wirklich hilfreiche Tipps, die ihr so auf gar keinen Fall ernst nehmen solltet.
1: Ich würde wirklich die ersten fünf, wenn nicht gar die ersten 10 wirklich durchsprinten. Also geh da aufs Ganze, weil dann weiß dein Körper wirklich, okay, ja. Also wenn dann muss er ja.
2: Dann bin ich drin.
1: Dann Schuhe. Pass auf deine Schuhe auf, wenn du dir nicht sicher bist, was für Schuhe. Am besten gar keine. Mutter Natur hat dir schon Füße gegeben. Ich würde die 42 Kilometer an deiner Stelle barfuß laufen.
2: Habe ich auch schon so geübt. Also ich bin auch komplett ohne Schuhe schon gelaufen.
1: Wirklich?
2: Quatsch.
1: Ganz wichtig ist, es werden natürlich viele Leute an der Seite sein, ja, und trommeln und anfeuern. Nutz wirklich viel Kraft, den Leuten klarzumachen, dass du komplette Stille brauchst.
2: Naja, ich schreie die komplett an.
1: Das sind meine drei Tipps, was sagst du?
2: Ben, erzählt so ein Quatsch. Ich werde es schaffen. Ich komme mit der Medaille in den Sender.
0: So, wir feiern alle und feuern vor allen Dingen alle an. Am Sonntag ist es soweit. 42 Kilometer, 56.000 Athletinnen und Athleten. Unter anderem meine Frau Sophie, die ich mit meinem Hund gemeinsam auch anfeuern werde. Auf alle sind wir stolz, die da ins Ziel kommen, sich anmelden. Ihr seid alle Helden. Ekel.

Freitag ist in den Wochentags-Rankings schon unter den Top 3 eher oben anzusiedeln, finde ich. Klar, Wochenende. Aber es ist natürlich auch immer der tollste Tag für uns Musikliebhaber und Musikhaberinnen, denn neue Musik erscheint. Heute unter anderem Shawn Mendes, aber auch Taylor Swift mit Patient Zero hören wir jetzt immer die besten neuen Hits.

0: 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Immer die besten neuen Hits hier bei Energy. Gleich Chris Randy für euch, außerdem Alex Warren und The Bowser macht in 30 Sekunden den Anfang.
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0: Freitagabend hier bei Energy. Nichts, wirklich nichts in diesem Studio, wenn vor allen Dingen ich darin sitze, schreit nach Glamour oder Star-Appeal. Aber genau darum geht's jetzt. Stars, Glamour, Urlaub und vor allen Dingen um euch.
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0: Immer die besten neuen Hits hier bei Energy, gleich mit Olivia Rodrigo für euch, die ja seit 6 Jahren wirklich ein absoluter Superstar ist, hat die Pandemiezeit genutzt, um viral zu gehen auf TikTok, so wie das auch ganz viele gemacht haben. 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
2: Anna, das wirst du im Leben noch öfter sehen, dass Menschen Karriere machen, die es eigentlich nicht verdient haben. Ja. Hier hat mal am Nachmittag so eine kleine Primel angefangen, eine richtige Hexe. Keiner mag die. Zack, ist die jetzt Morningshow-Moderatorin. Es ist manchmal merkwürdig. Manchmal kannst du da nicht. Das

Es ist spät geworden hier bei Energy an diesem Freitag. So spät, dass ich jetzt raus bin für heute. Habt ein großartiges Wochenende. Hier geht's gleich weiter mit dem Energy Extravadance Mix. In gut 5 Minuten legen die besten DJs für euch auf, damit ihr auch gut in dieses Partywochenende reinkommt, wenn ihr denn so wollt. Und ich verabschiede mich jetzt mit Moskenner, Worshipping the Sun, und sage ciao, ich bin raus. Bis Montag.

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1: Schönes Wochenende zusammen. Dominik Häuselmeier hier. Ich spiele euch jetzt die nächsten 60 Minuten die weltweit besten Dance-Hits. Und das hier ist mein Future. Hier ist die neue Single von Grammy-Gewinner Imam Beck und One World. Hier ist Infama. Und bitte.
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Jackson Valenz hier mit Halo. Halo ist eine Kombi aus Third Party, Dubvision und Matisse und Sadko. Also drei Acts, die seit Jahren auf den größten Bühnen der Welt unterwegs sind. Live Again ist heute rausgekommen. Ich spiele euch die weltweit besten Dance-Hits und gleich nachher noch die neue Single von David Guetta, die erst nächste Woche rauskommt. Ein absolutes Clubbrett. Ich bin Norman Koeselmeier und das hier ist Afrojack. Mit seiner aktuellen Single, die heute rausgekommen ist. Wie viel neues Material? Die ist To The Front in Energy Extravagance.

Oh yes, Energy Extra Valencia hier. Ich bin Dominik Häuselmeier. Heute um 0 Uhr legt für euch Steve Aoki auf. Um 1 Uhr Robin Schulz, um 2 Uhr James Hype und um 3 Uhr Hardwell. Das komplette Lineup von Energy Extra Valencia gibt es auch online auf energy.de. Klickt euch gerne rein. Ich spiele euch gleich auch nachher noch neue Single, neue Musik von David Guetta. Kommt erst nächste Woche raus, aber wir haben sie heute schon hier in der Show. Und das hier ist die neue Single von Audien. Es sollte rauszukommen. Hier ist 7 Miles High.

0: 22 Uhr am Start. Gleich gibt's für euch Maupi und Bowser.
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